Die Bamberger Symphoniker mit Wolfgang Amadeus Mozarts Sinfonie in G-Moll, Köchelverzeichnis 183. Die Leitung hatte Andrés Orozco Estrada. Unser nächster Komponist im ARD-Nachtkonzert war ein französischer Sinfoniker und so etwas wie ein Prophet französischer Orgelmusik, César Franck. Das ist Kammermusik von ihm, die er für Geige und Klavier geschrieben hat. Seine Violinsonate in A-Dur hören wir als Bearbeitung für Cello und Klavier mit dem Cellisten Valentin Raduzio und dem Pianisten Per Rundberg.

Valentin Raduzio am Cello und Per Rundberg am Klavier mit romantischer Kammermusik von César Franck. Das war eine Bearbeitung seiner A-Dur-Violinsonate im ARD-Nachtkonzert. Italienische Komponisten, die nicht die Opern zum Schwerpunkt ihres Schaffens erkoren haben? Ja, es gibt sie. Vereinzelt zumindest. Ottorino Respighi gehört zu diesem kleinen, erlesenen Kreis. Einer der bedeutendsten sinfonischen Komponisten des 20. Jahrhunderts. Hier seine Suite für Streichorchester, gespielt vom Ensemble Esperanza unter der Leitung von Shushan Serenosyan.

Ottorino Respighis Suite für Streichorchester im ARD-Nachtkonzert mit dem Ensemble Esperanza unter der Leitung seiner Konzertmeisterin Shushan Cyranossian. Weiter durch die Nacht geht es mit einer Frau, die heute als erste berühmte Komponistin Amerikas gilt, Amy Beach. Zu Beginn des 20. Jahrhunderts hat sie mit ihrer Musik auf sich aufmerksam gemacht, wurde als eine der wenigen Komponistinnen ihrer Zeit bereits zu Lebzeiten berühmt und hat den anstrengenden Spagat zwischen ihrer Rolle als Ehefrau und Künstlerin bewältigt. Das ist Kammermusik von Amy Beach. Ihr Thema und Variationen für Flöte und Streichquartett Opus 80 spielen Solisten des Symphonieorchesters des Bayerischen Rundfunks für uns.

Thema und Variationen für Flöte und Streichquartett Opus 80 von Amy Beach mit Ivana Ternay an der Flöte, Michael Friedrich und Andrea Karpinski an den Geigen, Christiane Hörr an der Bratsche und Samuel Lutzka am Cello. Von Amerika geht es nach Spanien im ARD-Nachtkonzert zu einem Mann des 20. Jahrhunderts, der prägend für die spanische Musik war, Javier Monsalvaje. Sein Stil hat sich erst an der Zwölftontechnik und dem Wagnerianismus orientiert. Später haben ihn die Musik der Antillen und der französischen Komponisten Messiaen und Aurique beeinflusst. Für Violine und Orchester schrieb Javier Monsalvaje sein Poema Concertante, jetzt mit Rachel Barton Pine an der Geige und der NDR Radio Philharmonie. Die Leitung hat Celso Antunes.

Die Geigerin Rachel Barton Pine und die NDR Radiophilharmonie mit Musik des katalanischen Komponisten Javier Montsalvatge. Das war sein Poema Concertante unter der Leitung von Celso Antunes. Damit ist es kurz vor 4 Uhr im ARD-Nachtkonzert. Hier jetzt die Nachrichten zur vollen Stunde und danach Barockmusik von Georg Friedrich Händel.

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1: Uhr mit Olaf Knapp. Beim Olympia-Referendum in Hamburg hat sich eine klare Mehrheit gegen eine Bewerbung der Stadt ausgesprochen. Rund 55% der Wähler haben mit Nein gestimmt. Aus Hamburg Holger Gersker.
2: In einem Telefonat mit dem Präsidenten des Deutschen Olympischen Sportbundes hat der erste Bürgermeister der Hansestadt, Peter Tschentscher, die Hamburger Bewerbung offiziell zurückgezogen. Das vorläufige Ergebnis ist noch deutlicher als beim Olympia-Referendum vor 11 Jahren. Damals ging es um die Spiele 2024. Die Hamburgerinnen und Hamburger haben sich jetzt mit 54,9 zu 45,1% gegen Sommerspiele und gegen Paralympics in ihrer Stadt ausgesprochen. Die Olympiagegner feierten das Ergebnis. Hamburg habe die Sorgen bezüglich Mietsteigerungen, Verkehrschaos und wachsender sozialer Ungerechtigkeit geteilt.
1: Das milliardenschwere Sondervermögen für Infrastruktur und Klimaschutz wird von der Bundesregierung nicht in vollem Umfang genutzt. Das geht aus dem Bericht des Finanzministeriums hervor, der an den Haushaltsausschuss des Bundestages gehen soll. Danach sollten aus dem Sondervermögen allein im vergangenen Jahr gut 37 Milliarden Euro abfließen. Tatsächlich waren es aber nur rund 24 Milliarden Euro. Vor allem in die Bereiche Energie und Verkehr floss weniger Geld als ursprünglich geplant. Im tschechischen Pilsen wird heute über die Auslieferung der verurteilten deutschen Rechtsextremistin Liebig entschieden. Aus der Nachrichtenredaktion Katharina Jetter.
3: Liebig lehnt eine Auslieferung ab. In ihrer Verhandlung in Tschechien sagte sie aus, sie befürchte, in einem deutschen Männergefängnis ums Leben zu kommen. Liebig war im Juli 2023, damals noch als Mann mit dem Vornamen Sven, vom Amtsgericht Halle wegen Volksverhetzung, übler Nachrede und Beleidigung zu einer Freiheitsstrafe von 1 Jahr und 6 Monaten verurteilt worden. Nach der Verurteilung hatte Liebig den Geschlechtseintrag von männlich auf weiblich ändern lassen. Zum Haftantritt war sie jedoch nie erschienen. Sie wurde erst nach monatelanger europaweiter Fahndung Anfang April dieses Jahres von tschechischen Beamten festgenommen.
1: 2 Wochen vor dem WM-Auftakt gegen Curaçao hat die deutsche Fußballnationalmannschaft das vorletzte Testspiel klar gewonnen. In Mainz setzte sich die Mannschaft von Bundestrainer Nagelsmann mit 4:0 gegen Finnland durch. Die Tore erzielten zweimal Dennis Undaf und je einmal Florian Wirtz und Jamal Musiala. Das Wetter in Deutschland. Am Tage ein Wechsel aus Sonne und Wolken. Teilweise ist es auch länger wolkig. Und es gibt vereinzelt Schauer, im Südosten auch Gewitter, 19 bis 26 Grad. Am Dienstag dann schauerartige, teils gewittrige Regenfälle. Und im Osten heiter bei 20 bis maximal 27 Grad. Die Zeit, es ist gleich 4:03 Uhr.
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4: Mit Susanne Kruse. Ein Renaissance-Komponist und 2 Barockmeister begegnen uns in dieser Stunde. Johann Sebastian Bach und Georg Friedrich Händel, der den Auftakt gibt. Hier ist die Haydn-Sinfonietta Wien unter der Leitung von Manfred Huss mit Händels Ouvertüre in D-Dur

Georg Friedrich Händels Ouvertüre in D-Dur im ARD-Nachtkonzert, gespielt von der Haydn-Sinfonietta Wien unter der Leitung von Manfred Huss. Vom 18. Jahrhundert reisen wir ins 16. nach Italien zu Giovanni Pierluigi da Palestrina, dem wohl berühmtesten Renaissance-Komponisten. Zu Lebzeiten galt er als Hauskomponist des Vatikans, wo man in ihm den Retter der Kirchenmusik sah. Seine Mischung aus polyphonen Zaubereien und klarer Textverständlichkeit bezeichnet man heute als den Palestrina-Stil. Hören wir den Berliner Rundfunkchor unter Dietrich Knothe mit Palestrinas Messe Tu es Petrus.

Der Berliner Rundfunkchor unter der Leitung von Dietrich Knothe mit geistlicher Musik aus der Renaissance. Das war die Messe Tu es Petrus von Giovanni Pierluigi da Palestrina, einem Meister der unendlichen Melodie, lange vor Richard Wagner. Viele Komponisten späterer Jahrhunderte haben Palestrina verehrt. Hans Pfitzner schrieb eine ganze Palestrina-Oper, Franz Liszt ein Miserere nach Palestrina und Johann Sebastian Bach hat seine Messen bearbeitet. Von Bach stammt unser nächstes Klavierstück im ARD-Nachtkonzert. Das ist der Pianist Murray Pariah mit der Klavierpartita Nummer 2 in C-Moll.

Murray Pariah am Klavier mit Johann Sebastian Bachs Klavierpartita in C-Moll, Bachwerkverzeichnis 826. Hier jetzt die 5 Uhr Nachrichten und danach starten wir mit Joseph Haydn in die neue Woche. Gleich im ARD-Nachtkonzert.

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1: Um 5 Uhr mit Olaf Knapp. Hamburg hat sich erneut aus dem Rennen um eine deutsche Olympiabewerbung verabschiedet. Die Menschen in der Hansestadt sprachen sich in einem Referendum klar gegen eine Kandidatur aus. Aus Hamburg Oliver Wuttke.
2: Das Nein zu einer Hamburger Olympiabewerbung fiel deutlicher aus als von vielen erwartet. Rund 55% sprachen sich gegen Spiele in der Stadt aus, mehr als beim Olympiareferendum 2015. Nur 45% unterstützten das Projekt. Das Ergebnis sei für den Senat bindend, sagte der erste Bürgermeister Peter Tschentscher. Er habe dem DOSB und dem deutschen IOC-Vertreter die Absage der Hamburger Bewerbung bereits mitgeteilt. Ende September kann der DOSB nun zwischen Berlin, München und der Rhein-Ruhr-Region als deutschem Austragungsort entscheiden.
1: Schleswig-Holsteins Ministerpräsident Günther fordert die schwarz-rote Koalition auf, bei anstehenden Reformen an einem Strang zu ziehen. Im ARD-Bericht aus Berlin erinnerte der CDU-Politiker alle Beteiligten an ihre Verantwortung. Unzufrieden zeigte sich Günther mit den schlechten Umfragewerten der Bundesregierung. Die würden erst wieder steigen, wenn die Regierung Dinge vernünftig voranbringe. Das sei nicht die alleinige Aufgabe von Kanzler Merz. Jüngste Spekulationen um einen Austausch des Bundeskanzlers wies Günther als absurd zurück. Mehr als 250 türkische Schriftsteller protestieren gegen die Absetzung des Chefs der türkischen Oppositionspartei CHP. Özel. In einer Erklärung verurteilen sie das richterliche Vorgehen gegen Özel und sprechen von undemokratischen Praktiken. Vor rund anderthalb Wochen hatte ein Gericht die Wahl der CHP-Parteispitze von 2023 für ungültig erklärt und Özel abgesetzt. Wenige Tage später stürmte die Polizei dann den Sitz der oppositionellen CHP. Die deutsche Fußballnationalmannschaft hat im vorletzten WM-Test gegen Finnland einen souveränen 4:0-Sieg gefeiert. Aus Mainz Philipp Hofmeister.
3: Angeführt vom spielfreudigen Startelf-Debütanten Lennart Karl zeigte die DFB-Auswahl nach etwas Anlaufschwierigkeiten vor allem im zweiten Durchgang ansprechenden Kombinationsfußball, auch wenn die letzte Überzeugung und die ultimative Kreativität in den Offensivaktionen ab und an fehlte. Zweimal Dennis Undaf, Jamal Musiala und Florian Wirtz schossen den auch in der Höhe verdienten Sieg gegen harm- und hilflose Finnen heraus. Doppelpacker Undaf musste Mitte der zweiten Hälfte angeschlagen ausgewechselt werden, gab aber nach Abpfiff schnell Entwarnung.
1: Das waren die Nachrichten. Das Wetter in Deutschland. Am Tage ein Wechsel aus Sonne und Wolken, teilweise länger wolkig und vereinzelt Schauer. Im Südosten auch Gewitter, 19 bis 26 Grad. Dienstag schauerartige, teils gewittrige Regenfälle, im Osten heiter, 20 bis 27 Grad. Es ist 5.03 Uhr.
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4: Mit Susanne Kruse an diesem frühen Montag, der mit einem beseelten Satz von Joseph Haydn beginnt. Guten Morgen.

Mit einem vergnügten Joseph Haydn fängt die neue Woche an. Das war der erste Satz aus seiner Sinfonie Nummer 65 in A-Dur mit dem Tafelmusik-Barockorchester unter Bruno Weil. Unser nächster Komponist im ARD-Nachtkonzert ist der Beethoven-Schüler Ferdinand Ries. Von den napoleonischen Zeitläuften herumgeschleudert wie Wäsche in der Maschine, ist er in Europa zum gefeierten Komponisten geworden. Dann hat man ihn vergessen. Die Strahlkraft seines Lehrers Ludwig van Beethoven hat viele seiner Verdienste verdeckt. Hier ein Ausschnitt aus dem Klavierkonzert Nummer 2 von Ferdinand Ries. Daraus der dritte Satz mit dem Pianisten Christopher Hinterhuber und dem New Zealand Symphony Orchestra. Die Leitung hat Uwe Grott.

Christopher Hinterhuber am Klavier und das New Zealand Symphony Orchestra mit Musik von Ferdinand Ries. Das war der dritte Satz aus seinem Klavierkonzert Nummer 2 in S-Dur. Die Leitung hatte Uwe Grott. Weiter durchs ARD-Nachtkonzert geht es mit einem Komponisten aus dem Rheinland, der zur gleichen Zeit wie Ries, Beethoven und Mozart gelebt hat, Johann Wilhelm Wilms. Als junger Mann ist er nach Amsterdam übergesiedelt und ist dort einer der wichtigsten Musiker in den Niederlanden geworden.

Ein Ausschnitt aus dem Klarinettenkonzert in B-Dur von Johann Wilhelm Wilms. Den dritten Satz spielten Ernst Schlader an der Klarinette und das Ensemble Harmonie Universelle. Die Leitung hatte Andreas Spiering. Das ist der Montagmorgen im ARD-Nachtkonzert. Als nächstes mit Musik aus dem 20. Jahrhundert von Gordon Jacob, einem britischen Komponisten, der sein Leben lang viel zum Blasorchester-Repertoire beigetragen hat. Mit Stücken wie dem Divertimento für Bläseroktett in S-Dur. Jetzt mit der Bläservereinigung der Bamberger Symphoniker.

Die Bläservereinigung der Bamberger Symphoniker mit einem Divertimento für Bläseroktett von Gordon Jacob im ARD-Nachtkonzert, wo uns jetzt Michael Haydn begegnet. Ähnlich wie auch für seinen berühmten Bruder Josef war auch für Michael Haydn die Gattung Sinfonie ein Experimentierfeld, das er wohl geliebt haben muss. Seine Sinfonie Nummer 36 in B-Dur spielt die Deutsche Kammerakademie Neues unter Johannes Kuritzky.

Die Deutsche Kammerakademie Neuss mit Michael Haydns Sinfonie Nummer 36 in B-Dur. Die Leitung hatte Johannes Guritzki im ARD-Nachtkonzert, das heute mit Kammermusik zu Ende geht. Von Charles Villiers Stanford. Zutiefst romantische Musik hat er geschrieben, wie Robert Schumann und Johannes Brahms. Und auch die Volksmusik seiner Heimat Irland hat Stanford in seinen Stücken verarbeitet. Das ist das Ensemble Capricorn mit dem vierten Satz aus der Serenade, die er für Flöte, Klarinette, Fagott, Horn, zwei Geigen, Bratsche, Cello und Kontrabass schrieb.

Das Capricorn Ensemble mit Kammermusik von Charles Villiers Danforth. Mit seiner Serenade aus dem Jahr 1905 neigt sich unsere Sendung dem Ende. Das war der vierte Satz daraus im ARD-Nachtkonzert, das Ihnen BR Klassik präsentiert hat. Danke Ihnen fürs Zuhören. Ich bin Susanne Kruse und wünsche Ihnen eine gute neue Woche. Bis zum nächsten Mal.

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1: Um 6 Uhr mit Björn Sieverding. Aus dem Sondervermögen Infrastruktur sind im vergangenen Jahr nicht alle Mittel ausgeschöpft worden. Das geht aus einem Bericht des Bundesfinanzministeriums für den Haushaltsausschuss hervor. Demnach sollten aus dem 500-Milliarden-Euro-Topf gut 37 Milliarden Euro abfließen. Tatsächlich seien es aber nur rund 24 Milliarden gewesen. Dennoch sei in dem Bericht von einem erfolgreichen Start der Umsetzung die Rede. Der Präsident des Leibniz-Instituts für Wirtschaftsforschung Halle, Reint Grob, hat sich dafür ausgesprochen, nicht länger von einer Wirtschaftsregion Ost zu sprechen. Grob sagte dem MDR, im Osten gebe es ein gemischtes Bild. Hier seien die am schnellsten wachsenden Regionen Deutschlands, aber auch die am schnellsten schrumpfenden. Der Ökonom forderte die Politik auf, mehr für das Wirtschaftswachstum zu tun. Dabei müsse die Ausländerfeindlichkeit frontal angegangen werden. In Bad Saarow findet bis Dienstag das Wirtschaftsforum Ost statt. In Hamburg hat eine Mehrheit gegen eine Austragung der Olympischen Sommerspiele in der Stadt gestimmt. Nach Auszählung aller Stimmen sprachen sich knapp 55% dagegen aus. Der erste Bürgermeister Peter Tschentscher informierte den Deutschen Olympischen Sportbund bereits darüber, dass Hamburg seine Bewerbung zurückziehe. Im Rennen um eine deutsche Olympia-Bewerbung sind dann noch Berlin, München und die Rhein-Ruhr-Region. Bundesaußenminister Johann Wadephul hat sich besorgt gezeigt über das weitere Vorrücken der israelischen Armee im Süden Libanons. Mit Blick auf die Angriffe der Hisbollah sagte Wadephul, natürlich habe Israel legitime Sicherheitsinteressen. Wenn aber Zivilisten den Preis einer militärischen Eskalation zahlten und Teile des Libanon dauerhaft unbewohnbar würden, mache das Israels Nachbarschaft langfristig nicht sicherer. Der Minister rief Israel und die Hisbollah auf, zur vereinbarten Waffenruhe zurückzukehren. Die deutsche Fußballnationalmannschaft hat ihren letzten WM-Test vor dem Abflug in die USA gewonnen. Das Team von Julian Nagelsmann bezwang am Abend in Mainz Finnland 4:0. Am Dienstag macht sich die Mannschaft auf den Weg nach Nordamerika. Ihr erstes WM-Spiel bestreitet sie am 14. Juni gegen Curaçao. Bei der Eishockey-WM hat die Schweiz den Weltmeistertitel erneut knapp verpasst. Die Gastgeber unterlagen im Finale von Zürich Finnland 0:1 nach Verlängerung. Für die Finnen ist es der 5. WM-Titel. Bronze ging an Norwegen. Das waren die Nachrichten. Das Wetter mit den Temperaturen: Brocken bedeckt 8 Grad, Dresden und Eisenach melden jeweils bedeckt 14, Erfurt Regen 13 Grad, Fichtelberg leichter Regen 9, Gera 14 Grad, Görlitz stark bewölkt 14, Halle bedeckt und dunstig 14 Grad, Leipzig stark bewölkt 15, Magdeburg bedeckt 15 Grad und Meiningen Regen 13 Grad. Heute anfangs in Sachsen und Thüringen gebietsweise Regen, später häufig Sonne und nur noch vereinzelt Schauer, 19 bis 24 Grad. Morgen dann Sonne, Wolken, am Nachmittag einzelne Schauer, 23 bis 27 Grad. Sonnenaufgang in Halle war heute 5 Uhr, Sonnenuntergang ist 21.19 Uhr. MDR-Verkehrsdienst A38 Richtung Göttingen zwischen Breitenworbis und Heilbad Heiligenstadt steht ein Fahrzeug auf der rechten Fahrspur. Und die B249 zwischen Eigenrieden und Katharinenberg, Behinderungen nach einem Unfall. Im Landkreis Mansfeld-Südharz, Vorsicht zwischen Roßlau und dem Abzweig Dittchenrode, liegen Äste auf der Fahrbahn. Soweit der MDR-Verkehrsdienst. Die Zeit, es wird 6.04 Uhr.
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2: Durch den Montagmorgen begleitet Sie Stefan Blattner im Studio. Wir haben den 1. Juni. Schön, dass wir Sie in die neue Woche hinein begleiten wollen dürfen. Los geht's mit Musik von Arcangelo Corelli.

Mein erster Weckruf an diesem Montagmorgen hier bei MDR Klassik, dieses Allegro von Arcangelo Corelli, gespielt vom English Concert unter Trevor Pinnock. MDR Klassik, was haben wir vor? In dieser Stunde gleich der Blick in die Geschichte, da geht's um einen klangvollen Namen, Karl Bechstein, klar, da klingelt's, oder? Es klingt Klaviermusik im Hintergrund. Karl Bechstein, ein großer Name natürlich bei Klavieren und Flügeln. 10:30 die Medienschau, da geht es um den Neuen an der FDP-Spitze, Jakuvadis. FDP, wird mit Kubicki tatsächlich der Turnaround geschafft? Kommt die FDP aus der Krise heraus? Kommentare zu dieser Personalie. 10:30 in unserer Medienschau und 7:10 dann der Spielplan heute mit Empfehlung für Dresden. Die Musikfestspiele laden heute in den Konzertsaal der Hochschule für Musik. Und in Weimar verspricht die Staatskapelle heute beim Sinfoniekonzert himmlische Freuden. Was Sie da runter verstehen dürfen, dazu mehr am Ende dieser Stunde. Jetzt haben wir für Sie ein Rondo von Josef Haydn und die Serenata Espagnole von Alexander Glasunow. Und danach gibt's den Blick in die Geschichte. Guten Morgen.

0: Stephen Isserlis, Violoncello und das Chamber Orchestra of Europe mit der Serenade Espagnol von Alexander Glasunov. 6.15 Uhr damit, 6:45.
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0: Ein Name mit Klang, das ist Bechstein und das wiederum liegt natürlich an Klavieren und Flügeln, die unter diesem Namen hergestellt werden. Über Krisen und Kriege hinweg seit fast 175 Jahren, inzwischen übrigens in Seifhennersdorf in der Oberlausitz. Begonnen hat diese Erfolgsgeschichte aber in Thüringen, wo heute vor 200 Jahren der spätere Firmengründer Karl Bechstein geboren wurde. Am 1. Juni 1826 in Gotha und dann gab es da noch eine ganz spezielle Motivation. Mehr dazu von Sven Hecker.
2: In die Tasten hauen. Es ist das musikalische Schwergewicht Franz Liszt, das auch damit maßgeblich dafür sorgt, dass es Bechstein-Klaviere und Flügel gibt. So erklärt es Bechstein-Geschäftsführer Werner Albrecht.
3: Weil er damals tatsächlich reihenweise halt Instrumente geschrottet hat, also wirklich Saiten sind gerissen, die Mechanik hat aufgegeben und damals in der Zeit haben sich verschiedene Klavierbauer, unter anderem Karl Bechstein, verpflichtet gefühlt, Franz Liszt ein Instrument zu bauen, was seinem Spiel standhält.
2: 1853 mit Mitte 20 gründet Karl Bechstein seine erste Klavierfabrik in Berlin. Sein Weg dorthin beginnt in Thüringen. 1826 wird er in Gotha geboren. In Erfurt wird Bechstein zum Klavierbauer ausgebildet, arbeitet später in Dresden, London und Paris, bis er dann in Berlin seine Werkstatt für Klaviere und Flügel gründet und sich schnell einen Namen macht. Dabei profitiert Bechstein auch von einem Wandel in Musik- und Aufführungspraxis. Bis Mitte des 19. Jahrhunderts begleiten Klaviere vor allem Sololieder von Brahms, Schubert oder Schumann. Nun aber erobern Werke von Grieg, Wagner, Debussy oder Liszt die Konzertsäle. Karl Schulze, lange Jahre Vorstandsvorsitzender bei Bechstein.
4: Das heißt, das, was das Cembalo oder das kleine Hammerklavier noch gebracht hat, war auf einmal nicht volumenstark genug. Und vielleicht auch nicht virtuos genug von der Mechanik und dementsprechend gab es Entwicklungen, die Spielfähigkeit des Instruments und die Klangstufen zu erweitern.
2: Bechstein und seine Leute machen sich an die Arbeit. 1857 stellt Hans von Bülow, Liszt-Schüler und einer der großen Pianisten der Zeit, einen neuen Flügel von Karl Bechstein vor mit Liszts H-Moll-Sonate, ein Sensationsauftritt. Bechsteins Instrumente werden bald von Komponisten und Pianisten gelobt, heimsen Preise auf internationalen Ausstellungen ein. Sie sind robust, aber ebenso wird ihr Klang hervorgehoben, voll, warm, farbig und geradezu singend. Matthias König, Leiter der Manufaktur in Seifhennersdorf in der Oberlausitz, wo seit 1993 Bechstein-Instrumente hergestellt werden.
5: Dieser teiltonreiche, liebliche Klang der Instrumente. Das ist eine ganz besondere Klangfarbe, die Bechstein-Instrumente auszeichnet. Und wir haben es tatsächlich geschafft, diese Klangidee bis in die heutige Zeit weiterzuführen.
2: Der Firmengründer Bechstein nutzt Marketing und Werbung. Er hat eine musikalische Vision, ein entsprechendes Netzwerk und damit Erfolg. Um 1870 werden rund 500 Instrumente pro Jahr gebaut, um 1900 an die 5000. Mit dem Bechstein-Saal in Berlin wird ihm ein Denkmal gesetzt. Sein Name steht auch weltweit für den guten Ruf von Klavieren und Flügeln Made in Germany. 1953, als Karl Bechsteins Firma 100 Jahre alt wird, erklärt der damalige Direktor:
6: Ich möchte hierbei verweisen auf eine amerikanische Schrift aus dem Jahre 1911, in dem der bekannte Verfasser Dolge ausdrücklich erklärt: Es hat für die Prominenz der deutschen Klavierindustrie niemand so viel geschaffen wie Karl Bechstein.
2: Als Karl Bechstein im Jahr 1900 stirbt, hat er nicht nur eine Firma gegründet, er hat auch einen Klang geprägt.
0: Geboren wurde Karl Bechstein am 1. Juni 1826 in Gotha, heute vor 200 Jahren. Das war der Blick in die Geschichte von Sven Hecker. MDR Klassik, 6:19 Uhr, jetzt Filmmusik von Russell Garcia.

Haben Sie sicherlich erkannt, der Tanz der kleinen Schwäne aus Schwansee, dem Ballett von Peter Tschaikowski hier mit dem St. Petersburg Philharmonic Orchestra. MDR Klassik, 17:30 wieder Aktuelles zu Wetter und Verkehr. Und zuvor Musik eines der großen musikalischen Söhne Magdeburgs. Da denkt man natürlich an Telemann, aber in Magdeburg geboren ist auch Friedrich Ernst Fesker. Von ihm das Finale aus der Sinfonie Nummer 3, D-Dur, gespielt von der MDR Radio Philharmonie. MDR Klassik am Montagmorgen. Kommen Sie gut in den Tag hinein.

0: Die NDR Radio Philharmonie unter Frank Bermann mit dem Finale aus der Sinfonie Nummer 3, die Dur von Friedrich Ernst Fesker. Damit 6.30 Uhr, 6:30, 6:30.
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0: Tja, es gab zum Teil viel Regen in den letzten 24 Stunden in Sachsen im Vogtland, bis zu 100 Liter pro Quadratmeter. Im Thüringen Landkreis Greiz 70 Liter. Am wenigsten hat es in Sachsen-Anhalt geregnet. Im Harz, da waren es so um die 20 Liter. Aktuell kaum Morgensonne, in den meisten Gebieten grau am Himmel. Es regnet etwa vom Werratal in Thüringen über den Raum Jena bis nach Sachsen ins Vogtland und ins Erzgebirge. Ja, der Tag beginnt mit vielen Wolken und in Teilen von Sachsen und Thüringen zieht dann der Regen ab, dann immer häufiger Sonne und am Nachmittag vereinzelt noch ein paar Regentropfen. Am freundlichsten heute in Sachsen-Anhalt. Die Höchstwerte 17 bis 22 Grad, in Sachsen-Anhalt bis 25 Grad. Der MDR-Verkehrsdienst meldet: A17 Richtung Dresden zwischen Dresden-Prohlitz und Dresden-Gorbitz im Tunnel Kuschitz. Da ist die rechte Spur wegen Bergungsarbeiten gesperrt. Zurzeit 3 Kilometer Stau plus 10 Minuten. A38 Richtung Göttingen zwischen Breitenworbis und Heilbad Heiligenstadt. Ein Fahrzeug auf der rechten Fahrspur. Und die B249 ist zwischen Eigenrieden und Katharinenberg nach einem Unfall gesperrt. Geblitzt wird auf der A9 Richtung Berlin zwischen Halle und Bitterfeld-Wolfen. Soweit der MDR-Verkehrsdienst. Fahren Sie vorsichtig.

Ein Allegro von Evaristo Felice da Labaco, gespielt vom Concerto Köln, 6.36 Uhr, MDR Klassik gleich bei uns. Die Medienschau heute mit Kommentaren zur FDP und ihrem neuen Vorsitzenden Wolfgang Kubicki. Zuvor noch ein Allegro von Giuseppe Gaetano Boni und ein Walzer von Antonin Dvorak.

0: Das Prager Symphonieorchester mit einem Walzer G-Dur von Antonín Dvořák. 6.41 Uhr.
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0: Coup Vadis FDP. Bringt der neue Chef Wolfgang Kubicki die Liberalen wieder nach vorn? Seine Kür am Wochenende lief dann doch nicht so glatt wie von den Parteistrategen geplant. Da gab es eine Kampfkandidatur von Marie-Agnes Strack-Zimmermann, die immerhin fast 40% bekommen hat. Wie gut sind also die Chancen für Kubicki, die FDP vor dem endgültigen Tod durch weitere Wahlniederlagen zu bewahren? Das ist Thema heute in unserer Medienschau.
2: Das ist kein guter Start für den neuen starken Mann bei den Liberalen, kommentiert der Deutschlandfunk. Gerade einmal 59% Zustimmung hat Wolfgang Kubicki für die erhoffte Wiederbelebung der FDP bekommen. Seine überraschende Herausforderin, Marie-Agnes Strack-Zimmermann, immerhin aus dem Stand heraus 40%. Das zeigt vor allem eines: Die Liberalen sind über den zukünftigen Kurs der Partei tief gespalten. Der Kölner Stadtanzeiger schreibt dazu: Am neuen Parteichef Wolfgang Kubicki ist es nun, die Lager wieder zusammenzuführen. Seine Gegner hätten die Aufgabe, sich einer ausgestreckten Hand nicht zu verweigern. Das Problem ist nur, Kubicki hat die Hand nicht ausgestreckt. Die Volksstimme aus Magdeburg konstatiert: Der FDP-Bundesparteitag war die letzte Chance der Liberalen, ihr Verschwinden abzuwenden. Genutzt haben sie diese nicht. Statt auf seine Herausforderin zuzugehen und beide Parteiflügel zusammenzuführen, will Kubicki Alleinherrscher sein. Bundesweit kommt seine FDP in Umfragen auf 3%, im Osten bestenfalls auf 2%. Wie viel 60% davon sind, sollte Kubicki trotz aller Eitelkeit wissen. Die Rheinpfalz aus Ludwigshafen meint in ihrer Online-Ausgabe: Der 74-jährige Kubicki ist eine konsequente Antwort auf den autoritären Zeitgeist. Keiner in der FDP verkörpert die Wut und den Frust der Menschen besser als Kubicki. Er ist trotzdem genau die falsche Antwort. In einer Welt, in der von allen Seiten graue Wolken aufziehen, braucht es keine weitere schlechte Laune-Partei. Optimistischer sieht die Märkische Oder-Zeitung aus Frankfurt die Lage für die FDP. Kubicki dürfte fürs Erste die beste Karte sein, die den Liberalen noch für ein Comeback bleibt. Klar ist aber auch, dass es sich bei ihm nur um einen Übergangsvorsitzenden handeln kann. Die Partei muss sich mittelfristig finden und einen einheitlichen Kurs einschlagen, der Wähler dauerhaft bindet und nicht nur in einer bestimmten Situation. Abschließend die Frankfurter Allgemeine Zeitung. Die FDP steht nicht deshalb so schlecht da, weil die Bürger Freie Demokraten satt hätten. Im Gegenteil. Es gibt ein Bedürfnis nach liberaler Politik. Nicht unbedingt nach Klientelpolitik oder Pendlerpauschalen-Fetischismus, sondern danach, den Menschen in den Mittelpunkt zu stellen und der Freiheit Raum zu geben. Das Potenzial für liberale Politik ist groß.

Scherzando, der dritte Satz aus der Sinfonie D-Dur von Friedrich II., König von Preußen, und gespielt das Ganze vom Kammerorchester Karl Philipp Emanuel Bach. Der war ja auch in Diensten des Preußenkönigs, ging dann natürlich auch nach Hamburg, und da streitet man sich ein wenig. Ist es denn nun der Berliner Bach oder der Hamburger Bach? Wir wollen weiter nach Mitteldeutschland schauen. Gleich die Klassik-Tipps für Mitteldeutschland heute mit Empfehlungen für Dresden und Weimar. Zuvor noch Musik von Jacques Ibert und Patrick Doyle. 6:47 Uhr. Guten Morgen.

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1: Die Dresdner Musikfestspiele laden heute in den Konzertsaal der Hochschule für Musik ein. Und da gibt's ja geballtes musikalisches Talent. Studierende der Meisterklasse spielen auf. Ja, und da spannen sie den Bogen durch die Genres und die Epochen der Musikgeschichte. Dieses Konzert beginnt 19 Uhr im Konzertsaal der Dresdner Hochschule für Musik. Himmlische Freuden verspricht heute die Staatskapelle Weimar beim Sinfoniekonzert Nummer 9. Da gibt's Musik von Johannes Brahms und Gustav Mahler. Unter der Leitung des Chefs Ivan Repušić eröffnet die Staatskapelle den Abend mit Brahms Doppelkonzert für Violine, Violoncello und Orchester. Sein letztes konzertantes Werk, das kammermusikalisch auch intime Seiten hat, aber auch natürlich orchestrale Größe. Violine und Cello also begegnen sich auf Augenhöhe, treten in Austausch. Die Soloparts gestalten Roman Simovic und Narek Harasyan. Nach der Pause dann Mahlers heitere vierte Sinfonie, die ja von einer scheinbar naiven, aber auch vieldeutigen Klangwelt durchzogen wird. Den Abschluss dieses bewusst reduzierten und doch tiefgründigen Werks bildet das Wunderhornlied »Das himmlische Leben«, heute interpretiert von der Sopranistin Ilva Sophia Sternberg, die ja dem Deutschen Nationaltheater über viele Jahre als Ensemblemitglied eng verbunden war. Das Konzert in der Weimar Halle, himmlische Freuden heute ab 19.30 Uhr. Und soweit für heute unser Spielplan.
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Eine Gavotte von Ludwig Thöle hier bei MDR Klassik, 6.55 Uhr, 5 Minuten vor 7. Herbert Blomstedt, im nächsten Jahr feiert der Meister seinen 100. Geburtstag. Und ja, ich habe ihn zuletzt erleben dürfen im April im Gewandhaus mit Bruckners 4. Sinfonie. Und auch diskografisch ist der Meister nimmer müde. Da gibt's Brahms Variationen mit Herbert Blomstedt und dem Sinfonieorchester des Bayerischen Rundfunks erschienen. Und diese Aufnahmen wollen wir vorstellen in der nächsten Stunde, unter anderem hier bei MDR Klassik. Und ja, ein bisschen Frühlingsbeschwörung, das heißt, es geht ja eigentlich in den Sommer jetzt hinein. Auf jeden Fall ein wenig Sonne in diesen ansonsten noch eher grauen Montagmorgen. Die Frühlingsfeier, ein ländliches Fest. Stimmungsaufheller, Musik von Philipp Ludwig Scharwenka. Und damit geht's auf die 7 Uhr Nachrichten. Kommen Sie gut in den Tag.

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2: Um 7 Uhr mit Björn Sieverding. Aus dem Sondervermögen Infrastruktur sind im vergangenen Jahr nicht alle Mittel ausgeschöpft worden. Das geht aus einem Bericht des Bundesfinanzministeriums für den Haushaltsausschuss hervor. Demnach sollten aus dem 500-Milliarden-Euro-Topf gut 37 Milliarden Euro abfließen. Tatsächlich seien es aber nur rund 24 Milliarden gewesen. Dennoch sei in dem Bericht von einem erfolgreichen Start der Umsetzung die Rede. Der Präsident des Leibniz-Instituts für Wirtschaftsforschung Halle, Reint Grob, hat sich dafür ausgesprochen, nicht länger von einer Wirtschaftsregion Ost zu sprechen. Grob sagte dem MDR, im Osten gäbe es ein gemischtes Bild, hier seien die am schnellsten wachsenden Regionen Deutschlands, aber auch die am schnellsten schrumpfenden. Der Ökonom forderte die Politik auf, mehr für das Wirtschaftswachstum zu tun. Dabei müsse die Ausländerfeindlichkeit frontal angegangen werden. In Bad Saro findet bis Dienstag das Wirtschaftsforum Ost statt. In Hamburg hat eine Mehrheit gegen eine Austragung der Olympischen Sommerspiele in der Stadt gestimmt. Nach Auszählung aller Stimmen sprachen sich knapp 55% dagegen aus. Der erste Bürgermeister Peter Tschentscher informierte den Deutschen Olympischen Sportbund bereits darüber, dass Hamburg seine Bewerbung zurückziehe. Im Rennen um eine deutsche Olympiabewerbung sind da noch Berlin, München und die Rhein-Ruhr-Region. Bundesaußenminister Johann Wadephul hat sich besorgt gezeigt über das weitere Vorrücken der israelischen Armee im Süden Libanons. Mit Blick auf die Angriffe der Hezbollah sagte Wadephul, natürlich habe Israel legitime Sicherheitsinteressen. Wenn aber Zivilisten den Preis einer militärischen Eskalation zahlten und Teile des Libanon dauerhaft unbewohnbar würden, mache das Israels Nachbarschaft langfristig nicht sicherer. Der Minister rief Israel und Hezbollah auf, zur vereinbarten Waffenruhe zurückzukehren. Die deutsche Fußballnationalmannschaft hat ihren letzten WM-Test vor dem Abflug in die USA gewonnen. Das Team von Julian Nagelsmann bezwang am Abend in Mainz Finnland 4:0. Am Dienstag macht sich die Mannschaft auf den Weg nach Nordamerika. Ihr erstes WM-Spiel bestreitet sie am 14. Juni gegen Curaçao. Bei der Eishockey-WM hat die Schweiz den Weltmeistertitel erneut knapp verpasst. Die Gastgeber unterlagen im Finale von Zürich Finnland 0:1 nach Verlängerung. Für die Finnen ist es der 5. WM-Titel. Bronze ging an Norwegen. Das waren die Nachrichten. Das Wetter mit den Temperaturen: Brocken, wolkig 8 Grad. Chemnitz, Dresden, Eisenach und auch Erfurt melden bedeckt 14 Grad. Fichtelberg leichter Regen 9, Gera nach Regen 13 Grad, Görlitz bedeckt 14, Halle bedeckt 15 Grad, Leipzig stark bewölkt 16, Magdeburg bedeckt 15 Grad und Meiningen leichter Regen 13 Grad. Heute anfangs in Sachsen und Thüringen gebietsweise Regen, später häufig Sonne, nur noch vereinzelt Schauer 19 bis 24 Grad, morgen dann Sonne, Wolken und am Nachmittag einzelne Schauer 23 bis 27 Grad. MDR Verkehrsdienst, A4 Görlitz Richtung Dresden am Grenzübergang Ludwigsdorf. Stau bei der Einreise plus 30 Minuten. A38 Richtung Göttingen zwischen Breitenworbis und Heilbad Heiligenstadt steht ein Fahrzeug auf der rechten Fahrspur. B184 Richtung Königsborn zwischen Königsborn und Heirutsberge 2 Kilometer Stau plus 15 Minuten. Und im Landkreis Mansfeld-Südharz vor sich zwischen Roßlar und dem Abzweig Dittichenrode liegen Äste auf der Fahrbahn. Soweit der MDR Verkehrsdienst. Die Zeit 7:04 Uhr.
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3: 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Ich wünsche einen wunderschönen guten Morgen.

Le Pas Espagnol aus der Dolly Suite von Gabriel Fauré. Das Orchestre National de l'ORTF brachte uns hinein in diese Stunde. 7:07. Was haben wir vor? Wir schauen nach Magdeburg auf die Domfestspiele, die ja in diesem Jahr, ja, ich will da gar nicht so viel verraten. Dazu gleich mehr bei uns. Wir schauen dann aufs Börsenparkett nach Frankfurt am Main und wir empfehlen eine ja neue Einspielung von Brahms Seitenvariationen mit Herbert Blomstedt und dem Sinfonieorchester des Bayerischen Rundfunks und 7:50 an gewohnter Stelle. Die Classic News, aber gleich geht's erst einmal nach Magdeburg, nach Musik von E.T.A. Hoffmann.

0: MDR-Klassik, 9:07 nach Magdeburg. Jetzt dort beginnen heute die Domfestspiele zum 18. Mal inzwischen. Das heißt, eine Woche bis zum 7. Juni singt und klingt es wieder in der ältesten gotischen Kathedrale auf deutschem Boden. Vokal und Kammermusik, Jazz, Tango, aber auch Lesung und ein Kinderprogramm sind in den kommenden 7 Tagen zu erleben. Sandra Meyer berichtet.
1: Der Magdeburger Dom ist die größte Kathedrale Ostdeutschlands und das Wahrzeichen der Stadt. Insofern, sagt Domkantor Christian Otto, sei er geradezu prädestiniert als Festivalort.
2: Also es gibt eine richtige Kathedralakustik, das ist schon etwas Besonderes, dass man da geistliche Musik gestalten kann, aber auch eben anderes. Und in den Domfestspielen gibt es dann auch immer eine sehr schöne und besondere Beleuchtung. Das kommt dann auch sehr schön zum Tragen.
1: Doch so einmalig die Kulisse des 1200 Jahre alten Gemäuers, der Dom sei akustisch auch eine Herausforderung. Das müsse man beim Programm bedenken.
2: Man muss aufpassen bei der Auswahl von Musik, dass bei aller schönen Atmosphäre man nicht zu schnell musiziert, weil die Akustik einfach einen sehr langen Nachhall auch hat. Also sind dafür nicht alle Werke gleichermaßen gut geeignet. Wenn man sich das aber gut überlegt und gut vorbereitet und eine gute Auswahl trifft, dann gibt der Raum einem das sehr schön zurück in einen wunderbaren Klangerlebnis, das einen einhüllt von allen Seiten.
1: Und so will der Domkantor das Publikum mit Gloria von Antonio Vivaldi beglücken. Gesungen vom Domchor und Domsingschule, begleitet auf historischen Instrumenten vom Orchester Märkisch Barock. Das Ganze dann aber erst zum Abschluss der Domfestspiele. Zum Beginn erklingt die reinste Vokalmusik mit dem Leipziger Ensemble am Akkord. Die jüngst mit dem International Classical Music Award ausgezeichnet wurden, freut sich Georg Banderau, der das Programm zusammengestellt hat.
3: Natürlich haben wir auch bekanntere Schauspielerinnen, das ist Susanne von Boschody, und sie wird ein Programm über Frida Kahlo anbieten, eine Lesung mit südamerikanischer Musik und mit Bildern von Frida Kahlo, also das ist was ganz Besonderes. Ein Tango-Konzert haben wir auch am Samstagabend mit der Quintett Fraca Napa, die kommen auch aus Südamerika, aus ganz Europa. Dann haben wir natürlich auch mit Wenzel, ein sehr bekannter ostdeutscher Liedermacher.
1: Für einen besonderen Abend, bei dem Jazz, Soul, Chanson und Pop aufeinander trifft, bespielt man diesmal auch einen weniger bekannten Ort im Dom, die sogenannte Ernstkapelle.
3: Hervé Jean, den kennt man auch als Kontrabassist von Roger Cicero, und die Sängerin aus Frankreich, Mira Maud. Man kennt die auch aus König der Löwen. Sie hatte dort die Titelrolle gehabt.
1: Neben den bekannten Interpreten will man aber auch lokalen Künstlern eine Bühne geben, sagt Banderau, der als Geschäftsführer des Vereins Stadtmarketing Pro M diese Kooperation mit der Domgemeinde für die kulturelle Stadtbelebung initiiert hat. So freut sich nun Katja Michalak vom Musikkulturverein Mitteldeutschland, dass sie gemeinsam mit dem Otto String Quartett bei den Domfestspielen dabei sein darf.
4: Die Kammermusik eines Weimarer Komponisten, Professor Karl Dietrich, und das ist genau, was auch unser Musikkulturverein widerspiegelt, das Sichtbarmachen, das Erlebbarmachen mitteldeutscher Komponisten aus der zweiten Hälfte des 20. Jahrhunderts. Und das ist so das Dreieck Weimar, Halle, Magdeburg. Und das jetzt im Magdeburger Dom präsentieren zu können, ist für mich ein ganz, ganz schönes Ereignis.
1: Für Banderau sind diese Konzerte auch eine Begegnung mit der Stadtgesellschaft. Auch das sei die Idee der Domfestspiele. So gibt es auch ein Kinderorgelkonzert mit Karneval der Tiere. Es singen die Chöre der Musikschule zum Thema Wasser und der Tangoverein bringt sich ebenfalls ein.

0: Musik von Giovanni Bottesini, der hat ein Faible für den Kontrabass gehabt und ja, gleich zwei Kontrabässe durften hier brillieren in diesem Grand Duo, gespielt von Bogoslav Furtok und Johannes Stähle, dazu das Radiosymphonieorchester Frankfurt.
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0: Ja, und da gibt's Musik von Georg Friedrich Händel, ja, viel über Händel zu erzählen. Das hieß ja wirklich, Eulen nach Athen zu tragen. Vielleicht weniger bekannt, dass er kaum oder sehr wenig Klaviermusik geschrieben hat. Zwei Sammlungen mit Suiten für Cembalo aus der Zeit in London. Eine dritte erschien dann posthum. Ja, das ist alles. Vermutlich war ihm das neben dem Operngeschäft zu unwichtig. Händel hatte auch nur sehr wenige Schüler, für die er etwa hätte Stücke schreiben, komponieren müssen. Wir hören eine Gigue aus den 8 Suiten für Cembalo hier auf einem Klavier gespielt. Das allerdings von einem Meister der Zunft. Die Gigue von Georg Friedrich Händel hier gespielt von Keith Jarrett.

Musik von Niki Reiser aus dem Streifen Das fliegende Klassenzimmer hier bei MDR Klassik. 7.20 Uhr haben wir es. Ja, kaum ein anderes Instrument erträgt die Witze über sich mit solcher Gelassenheit wie die Viola. Wohl wissend, dass ihre heimlichen Verehrer zahlreicher sind, als wir denken. Mit warmem, tiefem Klang hat sie sich längst von der kleinen Schwester der Violine emanzipiert. Der Zusatz da braccio am Arm erklärt ihren Kosenamen. Die Bratsche. Dass es ihr durchaus nicht an Virtuosität mangelt, ja, das beweist die nächste Musik hier von Georg Philipp Telemann, Presto der vierte Satz aus dem Konzert G-Dur für Viola da Braccio, Streicher und Basso Continuo. Viola spielt bei uns Florian Deuter, dazu hören wir die Musiker Antiqua Köln unter der bewährten Leitung von Reinhard Göbel.

Florian Deuter, Viola und die Musiker Antiqua Köln mit dem Presto, dem vierten Satz aus dem Konzert G-Dur von Georg Philipp Telemann. 7.24 Uhr, MDR Klassik am Montagmorgen. Halb schauen wir wieder auf Wetter und Verkehr. Zuvor gibt's noch Musik von Karl Stamitz. Der hat ja früh mit der Klarinette Bekanntschaft geschlossen und seine Vorliebe, die wurde später auch durch seine Freundschaft mit dem großen böhmischen Klarinettenvirtuosen Johann Josef Beer, den hat er in Paris kennengelernt. Diese Vorliebe für die Klarinette wurde dadurch natürlich weiter gefestigt durch diese Freundschaft. Stamitz und Beer haben sich auch beruflich gut ergänzt, haben beruflich zusammengearbeitet. Das erinnert auch ein wenig an die Verbindung von Mozart und Stadler. Zur Klarinette gesellt sich jetzt allerdings auch noch das Fagott, gespielt von Koji Okazaki. Die Klarinette spielt Kalman Berkisch. Rondo, der dritte Satz aus dem Konzert B-Dur für Klarinette, Fagott und Orchester von Karl Stamitz. Und dazu hören wir die Nikolaus-Esterhazy-Sinfonie ab.

0: Rondo, der dritte Satz aus dem Konzert B-Dur von Karl Stamitz mit Kammern Berkisch und Koji Okazaki, das waren die Solisten dazu, hörten wir die Nikolaus Esterhazy-Sinfonia. Damit 7.30 Uhr, halb acht.
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0: Tiefmächtelt hat in vielen Gebieten für Regen gesorgt. Die letzten Reste des Regens der Nacht, die sind über dem Süden von Thüringen und dem Vogtland und dem Zittauer Gebirge zu erleben. Sonst trocken, vor allem in Sachsen-Anhalt hier und da Sonne. Heute zum Start dann viele Wolken in vielen Teilen von Sachsen und Thüringen. Ja, da zieht der Regen ab. Im Tagesverlauf immer mehr Sonne. Am Nachmittag dann wieder ein paar Regentropfen. Am freundlichsten heute in Sachsen-Anhalt, da ist die meiste Sonne zu sehen. Die Höchstwerte 17 bis 22 Grad, in Sachsen-Anhalt bis 25 Grad. Morgen der Dienstag ganz freundlich mit Sonne und Wolken, am Nachmittag auch mal ein paar Schauer und wärmer. 23 bis 27 Grad, am Mittwoch wieder kühler bei maximal 22 Grad. In der ersten Tageshälfte zur Wochenmitte Regen, am Donnerstag mehr Sonne, weniger Regen und wieder etwas wärmer. Also es geht diese Woche ein bisschen auf und ab. Der MDR-Verkehrsdienst mit diesen Meldungen. Vorsicht auf der A4 Frankfurt Richtung Dresden zwischen Gera-Leumnitz und Ronneburg. Gibt's eine ungesicherte Unfallstelle auf der linken Fahrspur. A4 Görlitz Richtung Dresden am Grenzübergang Ludwigsdorf. Stau bei der Einreise plus 20 Minuten. A14 Richtung Dresden zwischen Kreuz Magdeburg und Wandsleben. 3 Kilometer Stau und stockender Verkehr plus 15 Minuten. A17 Richtung Prag in der Abfahrt Dresden-Gorbitz, ein defekter LKW. Und die B184 zwischen Königsborn und Heirotsberge, 2 Kilometer Stau plus 15 Minuten. Geblitzt wird auf der A9 Richtung Berlin zwischen Halle und Bitterfeld-Wolfen und auf der A36 ein Blitzer Richtung Braunschweig zwischen Ilsenburg und Stapelburg. Das war's vom Verkehrsdienst. Ihnen unterwegs eine gute und sichere Fahrt.
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Ein lyrischer Walzer von Dmitri Schostakowitsch mit Lisa Batjaschwili Violine und dem Sinfonieorchester des Bayerischen Rundfunks unter Isabella Salonen. 7.36 Uhr, Herbert Blomstedt. Ein Phänomen ist der Mann, fast 100. Und er dirigiert und dirigiert und das auf allerhöchstem Niveau. Ich habe im April, glaube ich, mit Bruckner im Leipziger Gewandhaus, mit dem Gewandhausorchester erleben dürfen. Ja, und so Gott will, wird auch den 100. in Leipzig dirigieren. Und ja, auch diskografisch ist immer wieder was von ihm zu hören. Brahms Haydn-Variationen mit Herbert Blomstedt und dem Sinfonieorchester des Bayerischen Rundfunks. Das haben wir gerade auch schon mit Schostakowitsch gehört. Diese Musikempfehlung, die haben wir gleich für Sie. Nach Musik von Sergei Rachmaninow und Charles-François Dupart.

0: Musik von Charles-François Dieupart hier bei MDR Klassik, 7.40 Uhr.
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0: Er ist ein Phänomen. Herbert Blomstedt. Musik gibt dem fast 100-jährigen Kraft. Und das zeigt auch ein neues Album. Es begleitet den Dirigenten bei den Proben zu Brahms' Haydn-Variationen, die er vor einigen Jahren mit dem Symphonieorchester des Bayerischen Rundfunks einstudierte. Christoph Ratz hat mal für uns reingehört.
2: So schlicht, so schön. Auch wenn das Thema nicht von Joseph Haydn stammt, heute spricht alle Welt von den Haydn-Variationen, die Johannes Brahms über dieses Thema geschrieben hat.
3: Ja, also die letzte Note, die halbe Note muss das leiseste sein. Tim, tim, tim, tim, tim. Ja. Konsequent bis zum Schluss, als ob man auf der Wanderung ist und dann hört man die Kirche nicht mehr.
2: Präzise und mit verständlichen Bildern. So erleben wir bei diesem Probenmitschnitt aus dem Jahr 2014 den Dirigenten Herbert Blomstedt bei der Arbeit mit dem Symphonieorchester des Bayerischen Rundfunks. Gezielt pickt er sich einzelne Instrumentengruppen heraus.
3: Erste Variation im dritten Horn und alle Holzbläser. Auch da bitte mit mehr Crescendo. Lirori, ja, tirori. Das kommt in jeder Variation irgendwo vor. Also machen Sie das immer recht dramatisch.
2: Von der Einzelbeobachtung schließt Blomstedt gern aufs Ganze.
3: Eine Sache für Braccio, Cello und erste Geige, wenn wir die 16. haben, die untere Note nicht zu leise. Man nimmt das fast nicht wahr und die Oktave ist doch so ausdrucksvoll. Klein bisschen dehnen sogar.
2: Erstaunlich immer wieder, wie genau der Dirigent einzelne Töne beachtet, um so die Balance des ganzen Orchesterapparates im Lot zu halten.
3: Legatissimo die Braccio und Cello.
2: Blomstedt gibt nicht den selbstsicheren Zampano oder den großen Motivator. Alle seine Anweisungen sind sachlich. Und wenn es beispielsweise rhythmisch einmal richtig kompliziert wird, hat er gleich ein Hilfsmittel parat.
3: Eine gewisse Stütze haben die von den Kontrabässen. Die spielen immer auf 1, nicht wahr? Bom, bom, bom. Da kann man sich gut orientieren, gut hören.
2: Es ist beeindruckend, wie der seinerzeit 88-jährige Dirigent immer neue Details findet, um ein möglichst ideales Gleichgewicht innerhalb der Musik von Johannes Brahms herzustellen, zwischen klassischer Form einerseits und romantischem Gefühl andererseits. Im Interview verweist Blomstedt auf die Bedeutung der Polyphonie.
3: Polyphonie, das mit dem meinen wir Musiker, dass die vielen Stimmen, die zusammen hier wirken, sind total selbstständig. Das ist nicht nur eine Melodie, die wir schön finden und die wir dann begleiten mit schönen Akkorden, sondern auch, dass die Begleitung aus Melodien besteht, die völlig selbstständig sind.
2: Hört man sich zunächst die Probenmitschnitte an und dann erst die Konzertaufnahme, so nimmt man Brahms Haydn-Variationen wie mit frisch geputzten Ohren wahr. Da kommt einem sofort in Erinnerung, dass Blomstedt den Rhythmus der 6. Variation zuvor mit dem Gurren von Tauben verglichen hat. Einblicke wie diese erhält das Publikum im Grunde viel zu selten. Dieses Album mit Herbert Blomstedt und dem Symphonieorchester des Bayerischen Rundfunks lässt uns während der Hauptarbeitsphase mitten im Orchester Platz nehmen. Gern folgen wir von dort den Ideen und Anmerkungen des Dirigenten.
0: Christoph Ratz über Brahms Haydn-Variationen mit Herbert Blomstedt am Pult des Symphonieorchesters des Bayerischen Rundfunks inklusive einiger Probenausschnitte. Und das bekommen Sie direkt im Onlineshop von BR Klassik. Sie sind bei MDR Klassik, 7.45 Uhr, 7:45, 7:45. Jetzt gibt's Musik von Williams Madrigal und dann unsere Klassik-News.

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1: Ja, keine 24 Stunden mehr, dann startet die Oper Leipzig ihren freien Vorverkauf für die Spielzeit 2026/27. Tickets für die Oper, das Leipziger Ballett, die musikalische Komödie und die junge Oper Leipzig sind dann zu haben im Onlineshop unter oper-leipzig.de. Tickets an der Kasse im Opernhaus am Augustusplatz ab 10 Uhr dann verkauft. Die erste Spielzeit der geschäftsführenden Intendantin Lydia Schubert und ihres künstlerischen Teams umfasst 15 Premieren und über 340 Vorstellungen. Das Programm, das spannt einen künstlerisch sehr vielfältigen zeitlichen Bogen auch von Mozarts 1786 uraufgeführten Figaros Hochzeit bis zur zeitgenössischen Oper Innocenz. Ja, und große Sopranistinnen, die debütieren an der Semperoper, Aileen Perez und Caterina Piva, die sind erstmals an der Semperoper zu erleben. Zur Wiederaufnahme der AIDA-Inszenierung begrüßt die Semperoper die US-amerikanische Sopranistin Aileen Perez. In der Titelpartie gibt die Künstlerin am 11. Juni sowohl ihr Semperoper als auch ihr Rollendebüt. Ja, die mehrfach ausgezeichnete Sängerin, sie zählt gerade zu den gefragtesten Künstlerinnen an führenden Opernhäusern weltweit. In dieser Saison war sie zuletzt unter anderem an der Bayerischen Staatsoper als Desdemona in Verdis Otello und an der Metropolitan Opera in der Titelpartie von Puccinis Madame Butterfly zu erleben. Aileen Perez also am 11. Juni in Verdis Aida und schon vorher öffnet sich am 5. Juni der Semperopernvorhang für Caterina Pivas Hausdebüt in der aktuellen Neuproduktion von Carmen. In der Titelpartie von Bizets weltberühmte Oper brillierte die italienische Mezzosopranistin bereits auch an der Mailänder Skala. Also freuen Sie sich auf diese ja, prominenten Operndebüts in Dresden. Und soweit für heute unsere Classic News.
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Presto, der dritte Satz aus dem Divertimento D-Dur von Wolfgang Amadeus Mozart, gespielt von den Archi di Santa Cecilia. 7.54 Uhr MDR Klassik. In der nächsten Stunde schauen wir natürlich wieder in die Feuilletons. Und wir schauen auf den Radioabend. Da trifft heute romantische Chormusik auf Sinfonik. Das zwei Themen nach 8 und mit Musik von François-Adrien Boieldieu geht's auf 8 Uhr. Da spielt die Harfe eine Rolle. Marielle Nordmann spielt sie.

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2: Um 8 Uhr mit Björn Sieverding. Aus dem Sondervermögen Infrastruktur sind im vergangenen Jahr nicht alle Mittel ausgeschöpft worden. Das geht aus einem Bericht des Bundesfinanzministeriums für den Haushaltsausschuss hervor. Demnach sollten aus dem 500-Milliarden-Euro-Topf gut 37 Milliarden Euro abfließen. Tatsächlich seien es aber nur rund 24 Milliarden gewesen. Dennoch sei in dem Bericht von einem erfolgreichen Start der Umsetzung die Rede. Der Präsident des Leibniz-Instituts für Wirtschaftsforschung Halle, Reint Grob, hat sich dafür ausgesprochen, nicht länger von einer Wirtschaftsregion Ost zu sprechen. Grob sagte dem MDR, im Osten gebe es ein gemischtes Bild. Hier seien die am schnellsten wachsenden Regionen Deutschlands, aber auch die am schnellsten schrumpfenden. Der Ökonom forderte die Politik auf, mehr für das Wirtschaftswachstum zu tun. Dabei müsse die Ausländerfeindlichkeit frontal angegangen werden. In Bad Saarow findet bis Dienstag das Wirtschaftsforum Ost statt. In Hamburg hat eine Mehrheit gegen eine Austragung der Olympischen Sommerspiele in der Stadt gestimmt. Nach Auszählung aller Stimmen sprachen sich knapp 55% dagegen aus. Der erste Bürgermeister Peter Tschentscher informierte den Deutschen Olympischen Sportbund bereits darüber, dass Hamburg seine Bewerbung zurückziehe. Im Rennen um eine deutsche Olympiabewerbung sind dann noch Berlin, München und die Rhein-Ruhr-Region. In Italien gibt es künftig Geld zurück, wenn man auf einer gebührenpflichtigen Autobahn wegen einer Baustelle zu lange im Stau steht. Die Regelung tritt heute in Kraft. Demnach muss der Betreiber die Maut teilweise oder sogar komplett erstatten, wenn die Fahrt deutlich länger als üblich dauert. Das gilt aber nicht bei Unfällen oder Unwetter. Die Entschädigung kann über eine App auch von Ausländern beantragt werden. Die deutsche Fußballnationalmannschaft hat ihren letzten WM-Test vor dem Abflug in die USA gewonnen. Das Team von Julian Nagelsmann bezwang am Abend in Mainz Finnland 4:0. Am Dienstag macht sich die Mannschaft auf den Weg nach Nordamerika. Ihr erstes WM-Spiel bestreitet sie am 14. Juni gegen Curaçao. Bei der Eishockey-WM hat Finnland den Titel geholt. Die Finnen besiegten Gastgeber Schweiz in Zürich 1:0 nach Verlängerung. Für die Finnen ist es der 5. WM-Titel. Bronze ging an Norwegen. Das waren die Nachrichten. Das Wetter mit den Temperaturen: Brocken wolkig 8 Grad, Chemnitz stark bewölkt 14, Dresden stark bewölkt 15 Grad, Eisenach und auch Erfurt melden bedeckt 14, Fichtelberg Nebel 9 Grad, Gera nach Regen 14, Görlitz bedeckt 14 Grad, Halle bedeckt 15, Leipzig stark bewölkt 15 Grad, Magdeburg bedeckt 15 und Meiningen bedeckt 13 Grad. Heute anfangs in Sachsen und Thüringen gebietsweise Regen, später häufig Sonne und nur noch vereinzelt Schauer, 19 bis 24 Grad. Morgen dann Sonne, Wolken und am Nachmittag einzelne Schauer, 23 bis 27 Grad. MDR-Verkehrsdienst, Vorsicht auf der A2 Richtung Hannover zwischen Lehrte und dem Kreuz Hannover-Ost liegt ein Reifen auf der Fahrbahn. A4 Frankfurt Richtung Dresden zwischen Gera-Leumnitz und Ronneburg ist die linke Spur nach einem Unfall blockiert. A4 Görlitz Richtung Dresden am Grenzübergang Ludwigsdorf, Stau bei der Einreise plus 20 Minuten. A14 Richtung Dresden zwischen dem Kreuz Magdeburg und Wandsleben 3 Kilometer Stau und stockender Verkehr an einer Baustelle plus 15 Minuten. A17 Richtung Prag in der Abfahrt Dresden-Gorbitz steht ein defekter LKW. A72 Richtung Hof zwischen Chemnitz Süd und Stolberg Nord 3 Kilometer stockender Verkehr an einer Baustelle plus 10 Minuten. B184 zwischen Königsborn und Heirutsberge 2 Kilometer Kilometer Stau plus 15 Minuten und im Landkreis Hildburghausen ist die Ortsumfahrung Ratscha nach einem Unfall gesperrt. Soweit der MDR Verkehrsdienst, die Zeit 8.04 Uhr.
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3: 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Ich wünsche einen wunderschönen guten Morgen.

Die Sinfonia da Camera unter Ian Hobson mit dem Finale aus dem Karneval der Tiere von Camille Saint-Saëns, 6:06. MDR Klassik, gleich der Blick in die Feuilletons. Und da schauen wir schon mal voraus auf die Händelfestspiele in Halle. Und 17:50 schauen wir dann auf den heutigen Radioabend. Da gibt's eine Melange von romantischer Chormusik und großer Sinfonik. Spannende Kontraste also. Und außerdem schauen wir nach Magdeburg. Heute ist ja am 1. Juni auch Kindertag und wir stellen vor eine Kinderoper Laika, die gestern in Magdeburg Premiere hatte. Worum geht's da? Auch das ist ein Thema in dieser Stunde. Schön, dass Sie bei uns sind, dass wir Sie in den neuen Tag, in die neue Woche hinein begleiten dürfen. Und vor der Feuilletonschau kommt hier noch Musik von Johann Friedrich Fasch, ein Allegro aus der Sonate G-Moll, gespielt von den Leipziger Barocksolisten.

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2: Vom 5. bis 14. Juni finden in Halle die internationalen Händel-Festspiele statt, die in diesem Jahr eigens die Geschlechterrollen in Händels Werken und überhaupt im Barockzeitalter untersuchen. Die FAZ befragt dazu den Festivalchef Florian Amor. Zitat: Wir haben uns gefragt, was bedeutet Männlichkeit in der Barockzeit? Das bedeutete damals, seine Gefühle zu kontrollieren und zu konditionieren, also seine Affekte nicht zu zeigen. Auf der anderen Seite aber gibt es die Welt der Oper, die von Affekten geradezu geladen ist. Ein mentaler Widerspruch. Die Männerbilder, die uns Händel präsentiert, sind sämtlich wandelbar. Männer werden verführt, sind rein, müssen sich aber beweisen, sind schlecht und müssen gut werden. Was die Handlung vorantreibt, ist immer wieder das gerade nicht regelkonforme Verhalten von Männern, ihre Unhöflichkeit, die Missachtung von Moral und gesellschaftlichem Anstand. Soweit zu den Händel-Festspielen. Am 5. Juni beginnen sie in Halle. Schön und verführerisch war sie und zugleich schwach und zerbrechlich. Jene Frau, die vor 100 Jahren geboren wurde, schon 1962 gestorben ist, Marilyn Monroe. Jene Schauspielerin, die mit ein paar Filmrollen zur Jahrhundertfigur wurde und wohl immer noch eine der berühmtesten Amerikanerinnen des 20. Jahrhunderts ist. Überall erscheinen zum 100. Geburtstag wieder Deutungen zur Biografie der Monroe. Hier ein paar kluge Sätze aus der Zeitung Die Welt. Regisseure konnten Zeitpläne nur selten einhalten, weil Marilyn nicht am Set erschien oder nur mit Verspätung. Oft vergaß sie ihre Texte. Arthur Miller beschrieb in seinen Tagebüchern, wie ihre Nähe ihn beim Schreiben blockierte. So war Marilyn Glamour und Trümmerhaufen zugleich. Sie setzte sich selbst außer Betrieb, war der begehrte Star, der vor dem eigenen Image floh. Sie wurde als göttlich und kindlich beschrieben, einfältig und tief lustig und erotisch. Was wäre faszinierender und gnadenloser als Marilyns unauflösbare Ambivalenz? Gerade heute, wo gespaltene Gesellschaften die Dinge schematisch als A oder B begreifen, schwarz oder weiß, nichts mehr rätselhaft und diffus wirkt, wirken darf. Zitat Ende. Und noch einmal zurück nach Sachsen-Anhalt, das vom 5. bis 7. Juni sein Landesfest mit Sachsen-Anhalt-Tag feiert, diesmal in Bernburg. Womit sich ein Kreis schließt, wie die Mitteldeutsche Zeitung berichtet, denn die Stadt an der Saale war bereits Ausrichterstadt des ersten Sachsen-Anhalt-Tages 1996. Wer sich Bernburg auf der Saale nähert, sieht den Eulenspiegelturm schon früh hoch über der ehemaligen Residenz des Fürstentums Anhalt-Bernburg aufragen. Die Stadt mit ihren rund 31.000 Einwohnern ist ein Brennglas, in dem sich die Eroberungszüge des Mittelalters, der Glanz der Askanier und die Brüche der Moderne bündeln. Schon lange bevor Urkunden die Burg und die Stadt in den Jahren 961 und 1138 aktenkundig machten, war die Region um Bernburg ein Magnet menschlicher Besiedelung. Zitat Ende. Die Stadt Bernburg ein Magnet, dann auch zum Sachsen-Anhalt-Tag des Jahres 2026.
1: Also, da soll man sich nicht entgehen lassen. Ach, Bernburg, und das war die Feuilletonschau heute von Jörg Schicke.
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0: Das Catalyst Quartet mit Musik des Afroamerikaners William Grant Still. Ja, Still, der Komponist, gehört zur ersten Generation von schwarzen Musikern, die nicht mehr als Sklaven geboren wurden. Anfang der 1930er Jahre wurde er geradezu zum Pionier in der Klassikszene Amerikas, hatte aber wirklich auch einen Wendepunkt geschafft. Also sehr verdienstvoll, dieser William Grant Still. MDR Klassik, 8.19 Uhr.
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0: Wir schauen auf den Radioabend, auf das ARD-Konzert heute Abend. Da sind wir zu Gast in der Hamburger Elbphilharmonie. Dort traf am 1. März romantische Chormusik auf Sinfonik. Ja, das Programm, das vereinte zwei unterschiedliche Klangwelten der Romantik. Im ersten Teil sang das NDR-Vokalensemble Chorwerke von Robert Schumann, darunter seine doppelchörigen Gesänge Opus 141, die einen poetischen Zauber entfachen konnten. Im zweiten Teil dirigierte dann Paavo Järvi das NDR-Elbphilharmonie Orchester in einer Aufführung von Peter Tschaikowskis dritter Sinfonie. Ein Stück voller packender Rhythmen und schwelgerischer Melodien, das im Finale ja den Schwung einer Polonaise anklingen lässt, deshalb auch den Beinamen Polnische hat. Den Mitschnitt aus der Elbphilharmonie, den gibt's heute Abend hier bei MDR Klassik gleich nach den 20 Uhr Nachrichten.

Die Ouvertüre zur Oper Orpheus und Eurydike von Christoph Willibald Gluck, haben wir sicher erkannt. Das Ganze gespielt vom English Baroque, von den English Baroque Soloists, 8.24 Uhr MDR Klassik. Musik von Karl Reinecke. Ja, eine Leipziger Institution. Mehr als 30 Jahre hat er in Leipzig in ganz unterschiedlichen, ja, Funktionen das Musikleben bereichert. Von Reinecke das Finale aus dem Harfenkonzert E-Moll mit Viktor Hardobanu und dem Jugendsymphonieorchester Sachsen-Anhalt unter Herbert Beisel. Und damit geht's auf 8:30 und dann schauen wir auf Wetter und Verkehr.

0: Viktor Hardobanu, Harfe und das Jugendsinfonieorchester Sachsen-Anhalt unter Heribert Beißel mit dem dritten Satz aus dem Konzert E-Moll von Karl Reinicke, damit 8:30 Uhr, 8:30, 9:30.
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0: Und das sind die Beobachtungen von 8 Uhr. Brocken, wolkig 9 Grad, Chemnitz bedeckt 14, Dresden stark bewölkt 16, Eisenach bedeckter Himmel 15 Grad, in Erfurt 14 Grad, Fichtelberg bedeckt neblig 9 Grad, Gera nach Regen 14 Grad, Görlitz stark bewölkt 14, Halle stark bewölkt 15, Leipzig bedeckt 15 und stark bewölkt in Magdeburg bei 16 und in Meiningen bei 14 Grad. Ja, heute zum Start noch viele Wolken. Der Regen zieht dann ab, im Tagesverlauf immer mehr Sonne. Am Nachmittag dann wieder ein paar Regentropfen. Am freundlichsten heute in Sachsen-Anhalt, da gibt's die meiste Sonne. Die Höchstwerte 17 bis 22 Grad, in Sachsen-Anhalt bis 25 Grad. Und die Aussichten, morgen recht freundlich mit Sonne und Wolken. Am Nachmittag auch ein paar Schauer möglich, 23 bis 27 Grad. Am Mittwoch wieder kühler bei maximal 22 Grad, davor vor allem in der ersten Tageshälfte Regen. Am Donnerstag wieder mehr Sonne, weniger Regen und wieder etwas wärmer. Der MDR-Verkehrsdienst mit diesen Meldungen. A4 Frankfurt Richtung Dresden zwischen Gera-Leumnitz und Ronneburg. Da ist die linke Spur nach einem Unfall blockiert. A4 Görlitz Richtung Dresden am Grenzübergang Ludwigsdorf. Stau bei der Einreise. 20 Minuten müssen Sie hier warten. A9 Richtung Berlin zwischen Kleinmarzehns und Niemegk. Ein defektes Fahrzeug auf der rechten Fahrspur. A14 Richtung Dresden zwischen Kreuz Magdeburg und Wandsleben 3 Kilometer Stau und stockender Verkehr plus 15 Minuten. Die A38 Richtung Göttingen ist zwischen Heilbad Heiligenstadt und Ahrenshausen wegen eines defekten LKW gesperrt. A72 Richtung Hof zwischen Chemnitz Süd und Stolberg Nord 4 Kilometer stockender Verkehr an einer Baustelle plus 10 Minuten. Und die B184 zwischen Königsborn und Heirutsberge, 2 Kilometer Stau plus 15 Minuten und im Landkreis Hildburghausen ist die Ortsumfahrung Ratscher nach einem Unfall gesperrt. Geblitzt wird auf der A9 Richtung Berlin zwischen Halle und Bitterfeld-Wolfen, auf der A14 Richtung Dresden in Höhe Leipzig-Nordost und dann Blitzer auf der A36 Richtung Braunschweig zwischen Ilsenburg und Stapelburg. Soweit der MDR-Verkehrsdienst. Fahren Sie vorsichtig.
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0: Ein Presto von Franz Xaver Richter, gespielt vom Südwestdeutschen Kammerorchester Pforzheim.
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0: Und da gibt's Musik jetzt von Paul Büttner. Der wird wohl wenigen etwa sagen, geboren am 10. Dezember 1870 in Dresden. Und dort ist er auch gestorben, verarmt, am 15. Oktober 1943. Stammt eigentlich aus dem Osterzgebirge. Die Familie ist nach Dresden gegangen. Der Vater zeitig gestorben. Ja, und Büttner musste dann als Oboist in verschiedenen kleineren Orchestern zum Tanz aufspielen, hat damit Geld verdient für den Unterhalt seiner Familie. Paul Büttner, ja, war dann als Chordirigent am Dresdner Konservatorium tätig. Ab 1905 erhielt er die Stelle des Bundesdirigenten des Arbeitersängerbundes Dresden und dann hat er lange Jahre als Musikkritiker der sozialdemokratischen Dresdner Volkszeitung gearbeitet. 1917 gab es für ihn den Professorentitel, dann die Berufung 1924 zum künstlerischen Direktor des Dresdner Konservatoriums. Aber dann mit der Machtübernahme der Nationalsozialisten, da wurde Paul Büttner 1933 all seiner Ämter enthoben, wegen seiner politischen Tätigkeit in den Jahren zuvor und auch wegen der jüdischen Frau wurde er verfemt, ist dann verarmt gestorben im Oktober 1943 in Dresden. Paul Büttner, musikalisch wird er als einer der letzten großen Sinfoniker in der direkten Nachfolge von Anton Bruckner, Johannes Brahms und seinem Lehrer Draeseke erwähnt. Er hat Vokalwerke geschrieben, Kammermusik, auch sinfonische Werke und mit Kammermusik hören wir ihn jetzt allerdings bearbeitet für Streichorchester. Der dritte Satz, Scherzo Allegretto aus dem Quartett G-Moll. Wie gesagt, bearbeitet für Streichorchester. Musik von Paul Büttner hier, gespielt vom Orchestra Sinfonica Camera Musicae.

0: Der dritte Satz, Gerzolligkeit, du hast im Quartett G-Moll von Paul Büttner hier bearbeitet für Streichorchester. MDR Klassik, 8.42 Uhr ist es. Heute ist Kindertag und jetzt soll es uns um eine Kinderoper gehen, die Kinderoper Laika. In Magdeburg hat die gestern Premiere gefeiert. Ja, Laika, da erinnert sich der geborene Ostdeutsche, der DDR-Bürger an eine Hündin namens Laika. Fast 70 Jahre ist es her, dass die Hündin Laika, ein Moskauer Straßenhund, als erstes Lebewesen überhaupt an Bord des sowjetischen Satelliten Sputnik 2 in die Erdumlaufbahn geschossen wurde. Das Theater Magdeburg widmet ihr nun eine eigene Kinderoper zum Mitmachen. Ja, und anlässlich des heutigen Kindertages stellt Anne Wiehan die Oper Laika jetzt vor.
1: Das, was da an diesem Probenvormittag das Orchester im Magdeburger Opernhaus stört, ist kein gewöhnlicher Hund. Zwar erinnern das weißbraune Fell und die Schlappohren verdächtig an seine Artgenossen, seine Bewegungen aber kommen von Puppenspieler Lutz Grossmann.
2: Wedelnder Schwanz gibt's, es ist ein Klappmaul, also kann bellen und jaulen. Sie ist ja jung, wird als jung beschrieben und Straßenköter und sehr neugierig und ich finde, das geht sich gut aus.
1: Hündin Laika ist nicht nur Grossmanns Rolle, er hat sie auch selbst gebaut.
2: Also ich habe von innen angefangen über Skelett, über die Beweglichkeit aller Glieder und vor allen Dingen auch über die Spannung, die man in die Beine reinkriegen muss. Und so habe ich von innen nach außen aufgebaut. Und dann galt es so im Aufbau und in der äußeren Form, die Beweglichkeit auch zu erhalten.
1: Und diese Beweglichkeit kann sich sehen lassen. Fast unsichtbar bewegt sich Grossmann über die Bühne und haucht Laika Leben ein. Das Schicksal der sowjetischen Hündin, die 1957 ins All geschickt wurde, berührt bis heute viele. Im Stück trifft Laika auf den Studenten Mikael, der eine Assistenzstelle im Weltraumzentrum der UdSSR, dem sogenannten Kosmodrom, im heutigen Kasachstan beginnt. Über Umwege gelangt auch Laika dorthin und fliegt wenig später an Bord der Sputnik 2 ins All.
3: Sie wurde der berühmteste Hund der Welt.
1: Ihre Geschichte sei besonders für Kinder faszinierend, erklärt Regisseurin Annemiek van Elst.
4: Kinder würden oftmals unterschätzt. Und dieses Thema von Hund, Weltall, Wissenschaft, ich denke, das war eine super Idee, damit über Kinder zu reden. Weil auch für mich, wenn ich klein war, das Weltall war etwas ganz Interessantes. Und ich denke, auch wenn man später darüber nachdenkt, das war so, es heißt gerade etwas magisch.
1: Das Magische spiegelt sich auch im Bühnenbild und der Musik wider. Schattentheater, fliegende Objekte und Bühnennebel verleihen der Inszenierung eine mystische Atmosphäre. Das Orchester spielt in kleiner Besetzung, sogar ein Theremin kommt zum Einsatz. Ein elektronisches Instrument, das durch Bewegungen in der Luft gespielt wird. Besonders an der Inszenierung ist das Mitmachkonzept. Im Begleitheft des Stücks finden sich etwa Bastelvorlagen für kleine Requisiten, die die Kinder zu ihrem Besuch mitbringen können und die sich im Stück wiederfinden. Und ausgewählte Chorsätze werden gemeinsam mit dem Publikum gesungen. Sängerin Irene Cabezuelo.
5: Ich versuche auch während der Vorstellung auch die Kinder zu gucken. Also obwohl ich in die Rolle drin bin, aber ich werfe manchmal einen Augenblick zu den Kindern. Und zum Beispiel, wir hatten letzte Woche eine Schulklasse während der Proben und sie waren so mit so Augen wie Teller, so groß. Und das freut mich so sehr, wenn ich das spüre.
1: Dem Ensemble sei vor allem das Ende des Stücks wichtig gewesen. Die echte Laika starb wenige Stunden nach Start der Sputnik 2 vermutlich an Überhitzung und Stress. Im Stück wird ihr Ende ein wenig offener gehalten. Laikas Tod wird zwar thematisiert, in einer Szene zum Schluss trifft die Hündin jedoch auf Neil Armstrong, der 12 Jahre nach Laikas Flug ins All als erster Mensch den Mond betrat.

0: Mit dem Stück Laika führt das Theater Magdeburg die erfolgreiche Reihe der Kinderoper zum Mitmachen fort. Laut Regisseurin Annemiek van Elst will das Ensemble dabei vor allem eines zeigen.
1: Dass wir fühlen, dass all diese Leute, die zusammen in diesem Raum sind, auf der Bühne, hinter der Bühne, im Zuschauerraum, dass wir machen die Oper und wir machen die Geschichte.
2: Anne Wiehan über die Oper Laika, eine Kinderoper zum Mitmachen ab 6. Ja, und die politischen Hintergründe, die werden da nur sehr vereinfacht dargestellt. Bezug auf den russischen Angriffskrieg auf die Ukraine, der wird nicht genommen. Morgen gibt's im Opernhaus Magdeburg die nächste Aufführung. Danach gibt's für die aktuelle Spielzeit noch 3 weitere Aufführungen und für alle gibt's auch noch Karten. MDR Klassik, 8:47 Uhr. Jetzt gibt's Musik von Muzio Clementi und Josef Myslivicek.

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1: Und da hören wir jetzt das absolute Ensemble gemeinsam mit dem MDR-Sinfonieorchester unter Christian Järvi mit Musik von Philip Glass, den Negro River aus der Orchestersuite Aguas de Amazonia.

das absolute Ensemble und das MDR-Sinfonieorchester unter Christian Javi mit dem Negro River aus der Orchestersuite Aguas de Amazonia von Philip Glass. MDR-Klassik, 8.53 Uhr. Wir wollen reden in einer guten Viertelstunde mit unserem Rezensenten Michael Ernst über eine Premiere an der Semperoper Dresden. Und was kam da auf die Bühne? Eine Oper von Nino Rota, Sie haben richtig gehört. Der Florentinerhut, wie es denn ausgefallen ist. Die Kritik, ja, wie gesagt, in einer guten Viertelstunde bei uns. Und das ist Musik von Henri Hertz mit Howard Charley, Klavier und dem Tasmanian Symphony Orchestra. Geht's auf die 9 Uhr Nachrichten.

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2: Um 9 Uhr mit Björn Sieverding. Bundesverteidigungsminister Boris Pistorius hat offenbar seine Kompetenzen überschritten, als er für wehrfähige Männer die Genehmigungspflicht für längere Auslandsreisen aussetzte. Das geht laut ARD-Hauptstadtstudio aus einem Gutachten des Wissenschaftlichen Dienstes des Bundestages hervor. Danach müssen sich laut neuem Wehrdienstgesetz Männer zwischen 18 und 45 Jahren abmelden, wenn sie Deutschland für mehr als 3 Monate verlassen wollen. Pistorius hatte diese Pflicht im April per Verwaltungsvorschrift außer Kraft gesetzt. Dem Gutachten zufolge hätte das Gesetz bzw. Teile davon nur durch das Parlament und nicht durch ein Ministerium aufgehoben werden dürfen. Sachsens Wirtschaftsminister Dirk Panther fordert mehr Tempo bei der Wirtschaftsentwicklung. Der SPD-Politiker sagte dem MDR, es gehe darum, Menschen und Unternehmen arbeiten zu lassen und sie von Fesseln zu lösen. Sachsen versuche das derzeit mit der Verwaltungsmodernisierung. Gleichzeitig müsse man in Infrastruktur investieren. Aus dem Bundessondervermögen Infrastruktur sind nach Angaben des Bundesfinanzministeriums im vergangenen Jahr statt der vorgesehenen 37 Milliarden nur rund 24 Milliarden Euro abgerufen worden. Die USA und der Iran haben trotz der noch geltenden Waffenruhe neue Angriffe gemeldet. Die US-Armee bombardierte am Wochenende nach dem Abschuss einer US-Drohne Radar- und Drohnenkontrollanlagen im Süden Irans. Dabei sprach sie von Selbstverteidigungsangriffen. Die iranischen Revolutionsgarden griffen nach eigenen Angaben am Morgen einen Stützpunkt an, der von der US-Armee für Angriffe auf den Iran genutzt worden sei, offenbar in Kuwait. In Italien gibt es ab heute Geld zurück, wenn man auf einer gebührenpflichtigen Autobahn wegen einer Baustelle zu lange im Stau steht. Demnach muss der Betreiber die Maut teilweise oder sogar komplett erstatten, wenn die Fahrt deutlich länger als üblich dauert. Das gilt aber nicht bei Unfällen oder Unwetter. Die Entschädigung kann über eine App auch von Ausländern beantragt werden. Die deutsche Fußballnationalmannschaft hat ihren letzten WM-Test vor dem Abflug in die USA gewonnen. Das Team bezwang am Abend in Mainz Finnland 4:0. Bei der Eishockey-WM hat Finnland den Titel geholt. Die Finnen besiegten Gastgeber Schweiz in Zürich 1:0 nach Verlängerung. Bronze ging an Norwegen. Das waren die Nachrichten. Das Wetter mit den Temperaturen: Brocken wolkig, 9 Grad. Chemnitz bedeckt 13, Dresden stark bewölkt 16 Grad. Eisenach und auch Erfurt melden bedeckt 14. Fichtelberg bedeckt und Nebel 9 Grad. Gera nach Regen 15, Görlitz stark bewölkt 14 Grad. Halle stark bewölkt 15, Leipzig bedeckt 15 Grad. Magdeburg stark bewölkt 17 Grad und Meiningen stark bewölkt 14 Grad. Heute teils heiter, teils bewölkt, vereinzelt Schauer, 19 bis 24 Grad, in der Nacht dann stellenweise Nebel, 12 bis 8 Grad und morgen dann Sonne und Wolken, am Nachmittag auch vereinzelt Schauer, 23 bis 27 Grad. MDR Verkehrsdienst, A4 Görlitz Richtung Dresden, am Grenzübergang Ludwigsdorf, Stau bei der Einreise plus 20 Minuten. A9 Richtung Berlin zwischen Kleinmarzehns und Niemeck steht ein defektes Fahrzeug auf der rechten Fahrspur. A14 Richtung Dresden zwischen dem Kreuz Magdeburg und Wandsleben 3 Kilometer Stau und stockender Verkehr an einer Baustelle plus 15 Minuten. Die A38 Richtung Göttingen ist zwischen Heilbad Heiligenstadt und Ahrenshausen wegen Lkw-Bergungsarbeiten gesperrt. Zurzeit Stau, letzte freie Abfahrt ist Heilbad Heiligenstadt. Und im Landkreis Hildburghausen ist die Ortsumfahrung Ratscha nach einem Unfall gesperrt. Soweit der MDR Verkehrsdienst. Die Zeit, es wird 9.04 Uhr.
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3: Mit Stefan Blattner im Studio. Ich wünsche einen guten Morgen. Schön, dass Sie bei uns sind.

2 Menuette von Michel Richard de Lalonde, gespielt vom Elbipolis Barockorchester aus Hamburg. 9:06. 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Gleich geht's uns um Musik von Nino Rota. Da klingelt's natürlich bei den Cineasten. Da denken alle an Filmmusik und haben natürlich auch recht. Filmmusik, so nimmt man an, war das eigentliche Metier von Nino Rota. Etwa 150 Filme hat er mit dem musikalischen Background ausgestattet und Fellini und Visconti-Filme sind eigentlich ohne die Musik von Nino Rota schlichtweg nicht vorstellbar. Aber er hat nicht nur Filmmusiken komponiert. Er hat nebenbei auch 10 Opern, mehr als 20 Ballett- und Bühnenmusiken, 3 Sinfonien, über 10 Instrumentalkonzerte und Kammer-, Klavier- und Chormusik komponiert. Wir interessieren uns gleich für den Opernkomponisten Nino Rota, denn gestern kam eine seiner Opern auf die Bühne der Dresdner Semperoper, der Florentiner Hut. Und wie es denn gewesen ist, sagt uns gleich unser Kritiker Michael Ernst.

0: Tempo di Csárdás aus seinem Divertimento von Leo Weiner, gespielt vom Nationalen Sinfonieorchester Estland.
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0: An einem Haus wie der Dresdner Semperoper gibt es natürlich viel mehr als Mozart, Verdi und Wagner. Muss es an einem so großen Haus auch geben? Hin und wieder kommen dort selbst Raritäten zu ihrem Recht. So wie jetzt zum Beispiel die 1955 in Palermo uraufgeführte Oper Der Florentine Hut von Nino Rota. Gestern Abend gab es die Dresdner Premiere dieser auf einem frühen französischen Lustspiel basierenden Oper und Michael Ernst ist mit für uns dabei gewesen. Guten Morgen nach Dresden, Herr Ernst.
2: Guten Morgen, hallo.
0: Ernst, lassen Sie uns reden über diese in einem hiesigen Opernspielplan vielleicht ein wenig überraschende Produktion. Überraschend, obwohl es sich ja keineswegs um einen unbekannten Komponisten handelt. Bei Nino Rota können wir sicherlich davon ausgehen, dass seine Musik vielen Menschen im Ohr ist. Er ist aber wohl vor allem als Filmkomponist bekannt, weniger als ein Mann der Oper.
2: Das ist richtig. Er ist natürlich ja weltbekannt, ist glaube ich nicht übertrieben. Er hat rund 150 Filmkompositionen verfasst, für Federico Fellini gearbeitet. Ich denke nur an La Strada, La Dolce Vita, 8,5, aber auch für Luchino Visconti, Rocco und seine Brüder oder Il Gattopardo ganz berühmt, sowie natürlich auch für Francis Ford Coppola. Alle kennen den Paten. Also berühmte Melodien hat er komponiert, aber eben auch, Sie haben es schon erwähnt, Ballett- und Bühnenmusiken, Konzertmusik und eben nicht weniger als 10 Opern.
0: Tja, und einer davon ist der Florentiner Hut. Der ist erst sicherlich nicht nach Dresden gekommen, nur weil es diese Stadt als Elbflorenz gilt?
2: Selbstverständlich nicht, nein. Die Brücke dieser Produktion, die führt auch gar nicht nach Italien, sondern nach Graz, wo Nora Schmid, die Intendantin der Semperoper, zuvor ja tätig gewesen ist als Intendantin. Und dort hat der Regisseur Bernd Mottl vor ungefähr 3 Jahren eine beim Publikum wohl bestens angekommene Produktion dieser Oper hingelegt. Und genau diese Übernahme kommt jetzt als quasi sein Hausdebüt nach Dresden.
0: Also eine Art von Remake, damit aber hoffentlich keine Mogelpackung?
2: Nach dem Ergebnis gestern Abend ganz und gar nicht. Ich finde, wenn eine Produktion an einer Stelle sehr erfolgreich ist, sollten sie auch anderswo ihr Publikum finden. Und erfolgreich war diese Arbeit beim gestrigen Premierenpublikum in der Semperoper auf jeden Fall. Es gab schon einigen Szenenapplaus zwischendrin, aber am Ende dann völlig zu Recht, wie ich finde, langen, lautstarken und begeisterten Beifall.
0: Das ist natürlich wunderschön für das Haus. Wer jetzt aber nicht so ganz sattelfest ist mit dem Opernkomponisten Nino Rota und eher seine Filmmusiken kennt, sollte vielleicht erstmal aufgeklärt werden, worum geht's denn in diesem Florentiner Hut?
2: Ja, Stefan Blattner, da ging es mir sehr ähnlich. Ich musste mich da auch erstmal reinlesen. Die Kurzfassung dieser Oper könnte ungefähr so gehen: Kommt ein Pferd in die Oper und frisst einen Hut.
0: Das wäre doch aber eine sehr kurze Fassung. Bei dem Hut geht es dann sicherlich um einen Florentino-Hut.
2: Genau, exakt. Diesen Hut, den trägt eine verheiratete Dame just bei einem Stelldichein, bei einem Rendezvous mit ihrem Liebhaber. Der Liebhaber, der ist wie immer bei allem Übel der Welt, ist ja das Militär daran schuld, ist ein Offizier und fordert Ersatz für den Hut. Warum? Damit der betrogene Ehemann dieser Dame nichts merkt. Dummerweise aber hat der Besitzer dieses Pferdes, Fadinar, gerade überhaupt keine Zeit, da seine Hochzeit bevorsteht am selben Tag. Dieser Mann nun aus Paris, der will Elena heiraten, ein Mädchen vom Lande. Sein künftiger Schwiegervater kann ihn zwar überhaupt nicht leiden, kommt aber trotzdem mit großem Gefolge in die Stadt, darf von dem Debakel um den Hut natürlich nichts wissen, zumal sich die betrügerische Dame nun eben ohne Hut mitsamt dem schuldigen Offizier in Fadinars Haus aufhält. Soweit alles klar? Auf der Suche nach einem Ersatz für den Hut wird es auch noch viel, viel krasser. Zum bösen Schwiegervater, da kommen ein schwerhöriger Onkel, die Rachsucht des betrogenen Ehemanns, außerdem ein paar viel zu enger Schuhe, ein plötzlicher Regenguss in der Nacht, ein Aufenthalt im Gefängnis und die um ihren Schlaf gebrachten Bürger hinzu. Also Herr Blattner, Sie merken schon, die ganze Geschichte voller Geschichten, die kann gar nicht nacherzählt werden. Man muss sie einfach erleben.
0: Okay, also viel Kabale da offenbar. Herr Ernst, Sie würden einen Besuch dieser neuen Inszenierung an der Semperoper empfehlen?
2: Das würde natürlich unbedingt. Die Semperoper hat damit ja so eine Art, ich sag mal, Sommertheater auf die Bühne gebracht, das durchweg sehr unterhaltsam ist, manchmal auch albern, aber dann gleich so überzogen und auf wirklich gutem Niveau, dass es eigentlich niemand krumm nehmen kann. Und die Akteure, die spielen da wunderbar mit, angetrieben natürlich vom Tempo der Musik, die von der Sächsischen Staatskapelle unter der Leitung des Italieners Daniele Squeo sehr mitreißend umgesetzt wurde. Er hat diese Produktion ja auch in Graz schon dirigiert und errang bereits mehrfach erste Preise bei Dirigentenwettbewerben, unter anderem auch in Leipzig. Die Regie und Ausstattung von Bühnenbildner Friedrich Eggert und Kostümbildner Alfred Meyerhofer, übrigens dasselbe Team, was erst kürzlich in Leipzig Lortzings Regina herausgebracht hat, ja auch eine selten gespielte Oper, die tragen eben mit dazu bei, dass diese Produktion so gut ankommt. Die Bühne, die ist mit überdimensional großen Hutschachteln vollgestellt, die mal Gassen sind, mal Häuser, mal Innenräume wie Salons und natürlich auch Schlafzimmer darstellen. Dumm ist nur, oder schade zumindest, dass leider niemand darauf geachtet hat, wie stark der Blick auf die Bühne von den Rängen aus eingeschränkt ist. Das wurde mir dann von mehreren Leuten, die Ränge in der Pause geflüchtet haben, berichtet. Da helfen dann leider auch die Übertitel dieser italienischen Oper mit dem Spielort Paris nicht sehr viel.
0: Das ist natürlich ein Manko. Wären wir denn entschädigt mit der Musik, dem Gesang und der Darstellung?
2: Das werden wir auf jeden Fall, wenn auch auf den vielen sichteingeschränkten Plätzen eben leider nur in Anführungszeichen akustisch. Aber akustisch und musikalisch da eben umso überzeugender. Piotr Buszewski als Fadinar, der ist ein liebestoller Tenor par excellence, samtig und schneidig in der Stimme, aber auch spielerisch sehr, sehr agil. Als seine Elena gibt Rosalie Seed das Mädchen vom Lande, spielt also ganz bewusst ein bisschen tapsig, ist stimmlich aber wie immer sehr brillant. Ebenso Valerie Eickhoff als betrügende Anaide und Marie-Therese Carmack als exaltierte Baronin. Herrlich auch die beiden Buffo-Partien von Schwiegervater und gehörntem Ehemann. Alexander Grassauer und Neven Schinnig, die werfen sich da ganz tüchtig ins Zeug. Sie werden am Ende, nachdem wir Anleihen aus Operette und Filmmusik natürlich, Zitate von Johann Strauss, Richard Wagner und anderen gehört haben, werden sie ebenso gefeiert wie alle weiteren Solistinnen und Solisten, wie natürlich auch die Damen und Herren des Opernchores, der Komparserie, sowie ebenfalls auch das Orchester in seiner Gesamtheit. Alles in allem also ein vergnügliches, nicht unbedingt tiefsinniges, aber sehr unterhaltsames und kurzweiliges Opernereignis. Nino Rota versteht sein Handwerk und das zeigt auch dieser Florentiner Hut an der Semperoper.
0: Die sich diesen Hut dann wieder aufsetzen wird im Juni. Echtes Sommertheater eben, das vermeintlich Leichte, gekonnt zu machen, ist ja wirklich eine Kunst. Wenn Sie es wieder oder erstmals erleben wollen, am 2., 6., 14., 19., 24. und 29. Juni Gelegenheit dazu. Danach gibt es den Florentiner Hut von Nino Rota erst wieder im Herbst, im September. Zuvor aber soll Nino Rota noch einem kleinen Begleitprogramm zu hören sein, in einem kleinen Begleitprogramm als Filmkomponist eben, dessen Musik zu Federico Fellinis grandiosem Streifen Am Akkord am 16. Juni im Dresdner Zentralkino. Das also auch diese Empfehlung. Die Opernpremiere hat Michael Ernst für uns verfolgt. Danke für Ihr Urteil.
2: Bitte sehr.
0: Viele Grüße nach Dresden.
2: Vielen Dank.

Ein Allegretto für Flöte und Orchester von Benjamin Godard mit Marc Raoulwes und dem Orchester de Chambre de Waterloo. Hier bei MDR Klassik, 9.26 Uhr. Und Musik von Niels Willem Garde gibt's jetzt. Einen Satz aus dem Konzert D-Moll, gespielt vom Malmö Symphony Orchestra.

0: Rondo, Scherzando, Allegro, Mann und Tropper, ein Satz aus dem Violinkonzert, dem Wolf von Nils Willem Garde mit Anton Contra und dem Malmö Symphony Orchestra unter Altmeister Paavo Järvi, Neeme Järvi. Was für eine Musikerdynastie, der Vater der Altmeister Paavo Järvi, auch lange Zeit in Frankfurt, Chef des dortigen Rundfunkorchesters, hier am Pult des Malmö Symphony Orchestra. MDR Klassik, 9.35 Uhr.
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0: Wir schauen auf Wetter und Verkehr aktuell über Sachsen-Anhalt. Die meiste Sonne in Sachsen und Thüringen, überwiegend die Wolken. Und um Erfurt, Erzgebirge und Vogtland gibt es noch ein paar Schauer. Heute dann erst einmal längere Zeit stark bewölkt, später dann recht freundlich. Da gibt es einen Wechsel von Sonne und Wolken, meist trocken. Nur am Nachmittag und frühen Abend kann es dann auch ein paar Schauer geben. Die Höchstwerte 17 bis 22 Grad in Sachsen-Anhalt bis 24 Grad. Morgen dann häufig Sonne, im Tagesverlauf Wolken, am Nachmittag wieder ein paar Schauer und wärmer, 23 bis 27 Grad. Der Mittwoch dann wieder kühler, maximal 22 Grad. Dann gibt es wieder mehr Regen. Donnerstag geht es wieder mit den Temperaturen nach oben. Wieder mehr Sonne, weniger Regen und dann so um die 25, 26 Grad. Also ein bisschen auf und ab, wechselhaft und immer wieder Regen. Die Natur kann es gebrauchen. Wir schauen auf die Verkehrslage. Der MDR-Verkehrsdienst meldet, die A4 Richtung Frankfurt ist zwischen Magdala und Weimar wegen eines brennenden Pkw gesperrt. Bitte bilden Sie eine Rettungsgasse. A9 Richtung Berlin zwischen Kleinmarzenz und Niemegk, ein defektes Fahrzeug auf der rechten Fahrspur. Die A38 Richtung Göttingen ist zwischen Heiligenstadt und Ahrenshausen wegen LKW-Bergungsarbeiten gesperrt, zurzeit Stau. Die letzte freie Abfahrt ist Leinefelde-Worbis. Vorsicht auf der A38 Richtung Leipzig zwischen Leuna und Kreuz-Rippachtal ist die Baustellenabsperrung umgekippt und liegt auf der Fahrbahn. Und im Landkreis Hildburghausen ist die Ortsumfahrung Ratscher nach einem Unfall gesperrt. Geblitzt wird auf der A14 Richtung Dresden in Höhe Leipzig-Nordost, auf der A36 Richtung Braunschweig zwischen Ilsenburg und Stapelburg und ein Blitzer auf der A71 Richtung Schweinfurt am Kreuz Erfurt. Soweit der MDR-Verkehrsdienst. Fahren Sie vorsichtig.
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Rondo Allegro, ein Satz aus der Serenade Nummer 1 für großes Orchester von Johannes Brahms, kennen wir auch als Sinfonieserenade. Hier gespielt vom Gewandhausorchester Leipzig unter Ricardo Chailly. 9.42 Uhr gleich bei uns hier bei MDR Klassik, der Blick in die Geschichte. Und da geht's um einen großen Namen der Klavierbauerzunft.

0: Eine Harmoniemusik aus der Oper Palmyra, Königin von Persien, hier gespielt von Mitgliedern des Consortium Classicum.
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0: Ja, Name mit Klang, das ist Bechstein und das wiederum liegt vor allem an den Klavieren und Flügeln, die unter diesem Namen hergestellt werden. Über Krisen und Kriege hinweg seit fast 175 Jahren, inzwischen übrigens in Seifenersdorf in der Oberlausitz. Begonnen hat diese Erfolgsgeschichte aber in Thüringen, wo heute vor 200 Jahren der spätere Firmengründer Karl Bechstein geboren wurde, am 1. Juni 1826 in Gotha. Und dann gab es da noch eine ganz spezielle Motivation. Mehr dazu jetzt von Sven Hecker.
2: In die Tasten hauen. Es ist das musikalische Schwergewicht Franz Liszt, das auch damit maßgeblich dafür sorgt, dass es Bechstein-Klaviere und Flügel gibt. So erklärt es Bechstein-Geschäftsführer Werner Albrecht.
3: Weil er damals tatsächlich reihenweise halt Instrumente geschrottet hat. Also wirklich Saiten sind gerissen, die Mechanik hat aufgegeben und damals in der Zeit haben sich verschiedene Klavierbauer, unter anderem Karl Bechstein, verpflichtet gefühlt, Franz Liszt ein Instrument zu bauen, was seinem Spiel standhält.
2: 1853 mit Mitte 20 gründet Karl Bechstein seine erste Klavierfabrik in Berlin. Sein Weg dorthin beginnt in Thüringen. 1826 wird er in Gotha geboren. In Erfurt wird Bechstein zum Klavierbauer ausgebildet, arbeitet später in Dresden, London und Paris, bis er dann in Berlin seine Werkstatt für Klaviere und Flügel gründet und sich schnell einen Namen macht. Dabei profitiert Bechstein auch von einem Wandel in Musik- und Aufführungspraxis. Bis Mitte des 19. Jahrhunderts begleiten Klaviere vor allem Sololieder von Brahms, Schubert oder Schumann. Nun aber erobern Werke von Grieg, Wagner, Debussy oder Liszt die Konzertsäle. Karl Schulze, lange Jahre Vorstandsvorsitzender bei Bechstein.
4: Das heißt, das, was das Cembalo oder das kleine Hammerklavier noch gebracht hat, war auf einmal nicht volumenstark genug. Und vielleicht auch nicht virtuos genug von der Mechanik und dementsprechend gab es Entwicklungen, die Spielfähigkeit des Instruments und die Klangstufen zu erweitern.
2: Bechstein und seine Leute machen sich an die Arbeit. 1857 stellt Hans von Bülow, Liszt-Schüler und einer der großen Pianisten der Zeit, einen neuen Flügel von Karl Bechstein vor mit Liszts H-Moll-Sonate, ein Sensationsauftritt. Bechsteins Instrumente werden bald von Komponisten und Pianisten gelobt, heimsen Preise auf internationalen Ausstellungen ein. Sie sind robust, aber ebenso wird ihr Klang hervorgehoben, voll, warm, farbig und geradezu singend. Matthias König, Leiter der Manufaktur in Seifenersdorf in der Oberlausitz, wo seit 1993 Bechstein-Instrumente hergestellt werden.
5: Dieser teiltonreiche, liebliche Klang der Instrumente. Das ist eine ganz besondere Klangfarbe, die Bechstein-Instrumente auszeichnet. Und wir haben es tatsächlich geschafft, diese Klangidee bis in die heutige Zeit weiterzuführen.
2: Der Firmengründer Bechstein nutzt Marketing und Werbung. Er hat eine musikalische Vision, ein entsprechendes Netzwerk und damit Erfolg. Um 1870 werden rund 500 Instrumente pro Jahr gebaut, um 1900 an die 5000. Mit dem Bechstein-Saal in Berlin wird ihm ein Denkmal gesetzt. Sein Name steht auch weltweit für den guten Ruf von Klavieren und Flügeln Made in Germany. 1953, als Karl Bechsteins Firma 100 Jahre alt wird, erklärt der damalige Direktor:
6: Ich möchte hierbei verweisen auf eine amerikanische Schrift aus dem Jahre 1911, in dem der bekannte Verfasser Dolge ausdrücklich erklärt: Es hat für die Prominenz der deutschen Klavierindustrie niemand so viel geschaffen wie Karl Bechstein.
2: Als Karl Bechstein im Jahr 1900 stirbt, hat er nicht nur eine Firma gegründet, er hat auch einen Klang geprägt.
0: Karl Bechstein, geboren heute vor 200 Jahren am 1. Juni 1826 in Gotha. Das war der Blick in die Geschichte von Sven Hecker. Und jetzt hören wir natürlich hier bei MDR Klassik einen Bechstein-Flügel von 1870. Gespielt wird er von Jos van Immerseel und Claire Chevalier. Klavier zu vier Händen hören wir. einen slawischen Tanz, den in F-Dur aus Opus 46, Nummer 4, Musik von Antonín Dvořák, gespielt auf einem Bechsteinflügel.

Der slawische Tanz F-Dur aus dem Opus 46, die Nummer 4 von Antonín Dvořák, Klavier zu vier Händen. Hier gespielt von Jos van Immerseel und von Claire Chevalier, gespielt auf einem Bechsteinflügel aus dem Jahr 1870. Der Firmengründer Karl Bechstein geboren wurde er heute vor 200 Jahren. Und das war der Montagmorgen bei MDR Klassik. Stefan Blattner hat sie hineingebracht in den neuen Tag, in die neue Woche. Danke fürs Dabeisein und Bleiben. Tschüss sage ich für heute mit Musik von Jan Knirzek, Rondo Allegro aus dem Konzert A-Dur für zwei Klarinetten und Orchester mit Dieter Klöcker und Sandra Arnold und dazu das Südwestdeutsche Kammerorchester Pforzheim.

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1: Um 10 Uhr mit Björn Sieverding. Bundesverteidigungsminister Boris Pistorius hat offenbar seine Kompetenzen überschritten, als er für wehrfähige Männer die Genehmigungspflicht für längere Auslandsreisen aussetzte. Das geht laut ARD-Hauptstadtstudio aus einem Gutachten des Wissenschaftlichen Dienstes des Bundestages hervor. Nach dem neuen Wehrdienstgesetz müssen sich Männer zwischen 18 und 45 Jahren abmelden, wenn sie Deutschland für mehr als 3 Monate verlassen. Pistorius hatte diese Pflicht im April per Verwaltungsvorschrift außer Kraft gesetzt. Dem Gutachten zufolge hätte dies nur das Bundesverfassungsgericht tun dürfen. Sachsens Wirtschaftsminister Dirk Panther fordert mehr Tempo bei der Wirtschaftsentwicklung. Der SPD-Politiker sagte dem MDR, es gehe darum, Menschen und Unternehmen arbeiten zu lassen und sie von Fesseln zu lösen. Sachsen versuche das derzeit mit der Verwaltungsmodernisierung. Gleichzeitig müsse man in Infrastruktur investieren. Aus dem Bundessondervermögen Infrastruktur sind nach Angaben des Bundesfinanzministeriums im vergangenen Jahr statt der vorgesehenen 37 Milliarden nur rund 24 Milliarden Euro abgerufen worden. Im vergangenen Jahr sind weniger Menschen nach Deutschland gekommen. Wie das Statistische Bundesamt mitteilte, kamen etwa 1,48 Millionen Menschen, rund 13% weniger als im Jahr davor. Die sogenannte Nettozuwanderung, also das Verhältnis Auswanderung-Einwanderung, sank um 45%. Ursache sei vor allem, dass weniger Menschen aus Syrien, Afghanistan und der Ukraine gekommen seien. Die USA und der Iran haben trotz der noch geltenden Waffenruhe neue Angriffe gemeldet. Die US-Armee bombardierte am Wochenende nach dem Abschuss einer US-Drohne iranische Radar- und Drohnenkontrollanlagen. Dabei sprach sie von Selbstverteidigungsangriffen. Die iranischen Revolutionsgarden griffen nach eigenen Angaben am Morgen einen Stützpunkt an, der von der US-Armee für Angriffe auf den Iran genutzt worden sei, offenbar in Kuwait. Die Wirtschaft hat sich enttäuscht gezeigt über das Nein der Hamburger zur Austragung Olympischer Spiele. Der Unternehmerverband erklärte, man habe eine große Chance auf Zukunftsimpulse vertan. Die Handelskammer erklärte, die Spiele hätten internationale Sichtbarkeit und wirtschaftliche Entwicklung gebracht. In Hamburg hatten bei einem Referendum knapp 55% gegen Olympische Spiele in der Stadt gestimmt. Im Rennen um eine deutsche Olympiabewerbung sind nun noch Berlin, München und die Rhein-Ruhr-Region. Das waren die Nachrichten. Das Wetter mit den Temperaturen: Brocken wolkenlos 10 Grad, Chemnitz bedeckt 14, Dresden stark bewölkt 16 Grad, Eisenach ebenfalls stark bewölkt, dort 15 Grad, Erfurt bedeckt 14, Fichtelberg leichter Sprühregen 9 Grad, Gera 15 Grad, Görlitz wolkig 16, Halle stark bewölkt 15 Grad, Leipzig 16, Magdeburg leicht bewölkt 17 Grad und Meiningen bedeckt 14 Grad. Heute teils heiter, teils bewölkt. Vereinzelt Schauer, 19 bis 24 Grad. In der Nacht dann stellenweise Nebel, 12 bis 8 Grad. Morgen Sonne und Wolken. Am Nachmittag vereinzelt Schauer, 23 bis 27 Grad. MDR Verkehrsdienst, A4 Görlitz Richtung Dresden. Am Grenzübergang Ludwigsdorf, Stau bei der Einreise. Hier dauert es etwa 20 Minuten länger als sonst. A4 Richtung Frankfurt in der Abfahrt Apolda, Behinderungen durch Löscharbeiten. A9 Richtung Berlin zwischen Kleinmarzehns und Niemeck steht ein defektes Fahrzeug auf der rechten Fahrspur. A14 Richtung Magdeburg zwischen Grimma und Klinger stockender Verkehr an einer Tagesbaustelle. Die A38 Richtung Göttingen ist zwischen Heilbert-Heiligenstadt und Ahrenshausen nicht mehr gesperrt. Die Unfallstelle ist geräumt. Und im Landkreis Hildburghausen ist die Ortsumfahrung Ratscha nach einem Unfall gesperrt. Und im Landkreis Leipzig ist die Straße zwischen dem Abzweig Trena und Naunhof nach einem Unfall gesperrt. Soweit der MDR Verkehrsdienst. Die Zeit 10.04 Uhr.
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2: Um 11 Uhr mit Björn Sieverding. Im Prozess um den Terroranschlag auf feiernde Menschen in Bielefeld ist der Attentäter zu lebenslanger Haft verurteilt worden. Das Düsseldorfer Oberlandesgericht stellte für den 36-jährigen Syrer zudem die besondere Schwere der Schuld fest und ordnete eine anschließende Sicherungsverwahrung an. Der mutmaßliche IS-Terrorist hatte gestanden, im Mai vergangenen Jahres vor einer Bar eine Gruppe von Feiernden angegriffen und durch Messerstiche lebensgefährlich verletzt zu haben. Bundesverteidigungsminister Boris Pistorius hat offenbar seine Kompetenzen überschritten, als er für wehrfähige Männer die Genehmigungspflicht für längere Auslandsreisen aussetzte. Das geht laut ARD-Hauptstadtstudio aus einem Gutachten des Wissenschaftlichen Dienstes des Bundestages hervor. Nach dem neuen Wehrdienstgesetz müssen sich Männer zwischen 18 und 45 Jahren abmelden, wenn sie Deutschland für mehr als 3 Monate verlassen. Pistorius hatte diese Pflicht im April per Verwaltungsvorschrift außer Kraft gesetzt. Dazu war sein Ministerium dem Gutachten zufolge nicht befugt. Sachsens Wirtschaftsminister Dirk Panther fordert mehr Tempo bei der Wirtschaftsentwicklung. Der SPD-Politiker sagte dem MDR, es gehe darum, Menschen und Unternehmen arbeiten zu lassen und sie von Fesseln zu lösen. Sachsen versuche das derzeit mit der Verwaltungsmodernisierung. Gleichzeitig müsse man in Infrastruktur investieren. Aus dem Bundessondervermögen Infrastruktur sind nach Angaben des Bundesfinanzministeriums im vergangenen Jahr statt der vorgesehenen 37 Milliarden nur rund 24 Milliarden Euro abgerufen worden. Die USA und der Iran haben trotz der noch geltenden Waffenruhe neue Angriffe gemeldet. Die US-Armee bombardierte am Wochenende nach dem Abschuss einer US-Drohne iranische Radar- und Drohnenkontrollanlagen. Dabei sprach sie von Selbstverteidigungsangriffen. Die iranischen Revolutionsgarden griffen nach eigenen Angaben am Morgen einen Stützpunkt an, der von der US-Armee für Angriffe auf den Iran genutzt worden sei, offenbar in Kuwait. Im vergangenen Jahr sind weniger Menschen nach Deutschland gekommen. Wie das Statistische Bundesamt mitteilte, kamen etwa 1,48 Millionen Menschen, rund 13% weniger als im Jahr davor. Die sogenannte Nettozuwanderung, also das Verhältnis Auswanderung-Einwanderung, sank um 45%. Ursache sei vor allem, dass weniger Menschen aus Syrien, Afghanistan und der Ukraine gekommen seien. Das waren die Nachrichten. Das Wetter mit den Temperaturen: Brocken wolkenlos 11 Grad, Chemnitz stark bewölkt 14, Dresden stark bewölkt 18 Grad, Eisenach 17 Grad, Erfurt bedeckt 16, Fichtelberg bedeckt und Nebel 9 Grad, Gera und auch Görlitz melden wolkig 17 Grad, Halle stark bewölkt 16, Leipzig leicht bewölkt 17 Grad, Magdeburg stark bewölkt 18 Grad und Meiningen stark bewölkt 15 Grad. Heute teils heiter, teils bewölkt. Vereinzelt Schauer, 19 bis 24 Grad, in der Nacht dann stellenweise Nebel, 12 bis 8 Grad, morgen Sonne und Wolken, am Nachmittag vereinzelt Schauer, 23 bis 27 Grad. MDR Verkehrsdienst, A4 Görlitz Richtung Dresden, am Grenzübergang Ludwigsdorf. Stau bei der Einreise, hier dauert es etwa eine halbe Stunde länger als sonst. Vorsicht auf der A4 Görlitz Richtung Dresden, zwischen Kodersdorf und Niederseifersdorf liegt ein totes Reh auf der linken Fahrspur. A4 Richtung Frankfurt, zwischen Stadtroda und Jena Zentrum, stockender Verkehr nach einem Unfall im Baustellenbereich. A9 Richtung Berlin, zwischen Kleinmarzehns und Niemeck, steht ein defektes Fahrzeug auf der rechten Fahrspur. A14 Richtung Magdeburg zwischen Grimma und Klinger stockender Verkehr an einer Tagesbaustelle plus 10 Minuten. Vorsicht auf der A72 Richtung Leipzig in Höhe Zwickau-Ost liegt ein Rad auf der Fahrbahn. Und nach Unfällen sind gesperrt die Straßen zwischen der B176 und Lossa, die Ortsumfahrung Ratscha und die Straße zwischen dem Abzweig Trehna und Naunhof. Soweit der MDR-Verkehrsdienst, die Zeit 11.04 Uhr.
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2: Um 12 Uhr mit Ralf Valencia. Im Prozess um den Terroranschlag auf feiernde Menschen in Bielefeld ist der Attentäter zu lebenslanger Haft verurteilt worden. Das Düsseldorfer Oberlandesgericht befand den 36-jährigen Syrer des vierfachen versuchten Mordes schuldig. Es stellte zudem die besondere Schwere der Schuld fest und ordnete eine anschließende Sicherungsverwahrung an. Der mutmaßliche IS-Terrorist hatte gestanden, im Mai vergangenen Jahres mehrere Menschen vor einer Bar mit Messerstichen lebensgefährlich verletzt zu haben. Das Bundesverteidigungsministerium will die Freistellung wehrfähiger Männer für längere Auslandsreisen auch per Gesetz regeln. Eine Ministeriumssprecherin erklärte, eine Änderung am Wehrpflichtgesetz befinde sich derzeit in der Abstimmung. Die Regelung zu Auslandsaufenthalten werde damit auf den Spannungs- und Verteidigungsfall beschränkt. Nach einem Gutachten des Wissenschaftlichen Dienstes des Bundestages hatte Minister Boris Pistorius seine Kompetenzen überschritten, als er im April die Genehmigungspflicht für längere Auslandsreisen per Verwaltungsvorschrift außer Kraft setzte. Das Defizit der Bundesagentur für Arbeit wird in diesem Jahr höher ausfallen als die bislang erwarteten 4 Milliarden Euro. Das teilte eine Sprecherin mit, nannte aber keine Details. Grund seien die höheren Arbeitslosenzahlen, die zu höheren Ausgaben beim Arbeitslosengeld führten. Unter anderem die Zeitung Die Welt hatte gemeldet, die Bundesagentur befürchte in diesem Jahr ein Defizit von bis zu 8 Milliarden Euro. Die SPD hat der Union vorgeworfen, die Umsetzung einer EU-Richtlinie für mehr Transparenz bei Gehältern von Frauen und Männern zu blockieren. Die Vorsitzende der SPD-Frauen Carmen Wegge sagte, Entgelttransparenz sei kein bürokratisches Hindernis, sondern ein Instrument für Gerechtigkeit. Die Bundesregierung will die EU-Richtlinie für mehr Transparenz bei Gehältern von Frauen und Männern erst bis Anfang 2027 umsetzen und nicht wie ursprünglich vorgesehen Anfang Juni. Israels Regierungschef Benjamin Netanyahu und Verteidigungsminister Israel Katz haben Angriffe auf einen Vorort der libanesischen Hauptstadt Beirut angeordnet. Begründet wurde das mit Angriffen der Hisbollah-Miliz auf Israel. Der Vorort gilt als Hochburg der Miliz. Zwischen Israel und dem Libanon gilt seit Mitte April eine Waffenruhe, die von der Hisbollah aber nicht anerkannt wird. Israels Armee rückte deshalb zuletzt am Wochenende weiter in den Südlibanon vor. Das waren die Nachrichten. Und nun zum Wetter mit den Temperaturen von 11 Uhr. Auf dem Brocken sonnig bei 12 Grad. Chemnitz stark bewölkt 16. Dresden stark bewölkt 17. Eisenach wolkig 18. Erfurt bedeckt 16. Auf dem Fichtelberg Nebel bei 9 Grad. Gera sonnig 18. Görlitz heiter 18. Halle wolkig 18. Leipzig wolkig 18. Magdeburg wolkig 19. Und wolkig auch in Meiningen hier bei 16 Grad. Die Vorhersage: Am Nachmittag neben Sonne auch einige Wolken und vereinzelt Schauer, Höchstwerte 19 bis 24 Grad und teilweise mäßiger Nordwestwind. In der Nacht locker bewölkt oder klar und gegen Morgen stellenweise Nebel, Tiefstwerte 12 bis 8 Grad. Morgen wechselnd bewölkt mit Sonne, am Nachmittag erneut einzelne Schauer, Höchstwerte 23 bis 27 Grad. Am Mittwoch zeitweise dichte Wolken, Regen und zurückgehende Temperatur. MDR-Verkehrsdienst A2 Richtung Hannover. Zwischen Irxleben und Alsleben 7 Kilometer stockender Verkehr an der Baustelle. Hier dauert es 20 Minuten länger. A4 Görlitz Richtung Dresden am Grenzübergang Ludwigsdorf. Stau bei der Einreise, hier mit einer Stunde Verzögerung. A13 Richtung Dresden zwischen Radeburg und dem Dreieck Dresden Nord. 3 Kilometer stockender Verkehr an einer Baustelle. Hier mit 10 Minuten Verzögerung. Nach Unfällen sind gesperrt die Ortsumfahrung Ratsche und die Straße zwischen dem Abzweig Trena und Naunhof. Geblitzt wird auf der A4 Richtung Dresden zwischen Wandersleben und Neudietendorf, auf der A14 Richtung Dresden in Höhe Leipzig-Nordost, auf der A36 Richtung Braunschweig zwischen Ilsenburg und Stapelburg, auf der A38 Richtung Göttingen zwischen Bad Lauchstädt und dem Dreieck Halle Süd und auf der A71 Richtung Schweinfurt am Kreuz Erfurt. Soweit der MDR-Verkehrsdienst. Die Zeit 12.04 Uhr.
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2: Um 13 Uhr mit Ralf Valencia. Im Prozess um den Terroranschlag auf feiernde Menschen in Bielefeld ist der Attentäter zu lebenslanger Haft verurteilt worden. Das Düsseldorfer Oberlandesgericht befand den 36-jährigen Syrer des vierfachen versuchten Mordes schuldig. Er stellte zudem die besondere Schwere der Schuld fest und ordnete eine anschließende Sicherheitsverwahrung an. Der mutmaßliche IS-Terrorist hatte gestanden, im Mai vergangenen Jahres mehrere Menschen vor einer Bar mit Messerstichen lebensgefährlich verletzt zu haben. Juso-Chef Philipp Thürmer hat Bundesforschungsministerin Dorothee Bär mit scharfen Worten angegriffen. Thürmer sagte im Deutschlandfunk, die Äußerungen zur BAföG-Reform seien skandalös. Die CSU-Ministerin rede Unsinn und verbreite Fake News. Ihre Äußerungen zur BAföG-Erhöhung seien skandalös. Bär hatte am Wochenende erklärt, dass sie nicht mit einer baldigen Erhöhung der Ausbildungsförderung rechne. Die SPD zeigte sich davon irritiert und verwies auf den Koalitionsvertrag. Dort wurde unter anderem vereinbart, die Wohnkostenpauschale von 380 auf 440 Euro pro Monat anzuheben. Das Bundesverteidigungsministerium will die Freistellung wehrfähiger Männer für längere Auslandsreisen per Gesetz regeln. Eine Ministeriumssprecherin erklärte, eine Änderung am Wehrpflichtgesetz befinde sich derzeit in der Abstimmung. Die Regelung zu Auslandsaufenthalten werde damit auf den Spannungs- und Verteidigungsfall beschränkt. Nach einem Gutachten des Wissenschaftlichen Dienstes des Bundestages hatte Minister Boris Pistorius seine Kompetenzen überschritten, als er im April die Genehmigungspflicht für längere Auslandsreisen per Verwaltungsvorschrift außer Kraft setzen wollte. Israels Regierungschef Benjamin Netanyahu und Verteidigungsminister Israel Katz haben Angriffe auf einen Vorort der libanesischen Hauptstadt Beirut angeordnet. Begründet wurde das mit Attacken der Hisbollah-Miliz auf Israel. Der Vorort im Süden von Beirut gilt als Hochburg der Hisbollah. Zwischen Israel und dem Libanon gilt seit Mitte April eine Waffenruhe, die von der Hisbollah aber nicht anerkannt wird. Israels Armee rückte deshalb zuletzt am Wochenende weiter in den Südlibanon vor. Fußballnationalspieler Dennis Undaf hat seinen Vertrag beim VfB Stuttgart vorzeitig um 2 Jahre verlängert. Der neue Vertrag hat eine Laufzeit bis zum Sommer 2029. Undavs Gehalt soll Medienberichten zufolge von 4,5 auf 6 Millionen Euro angehoben werden. Der Angreifer spielt seit 3 Jahren in Stuttgart und gehört zum deutschen WM-Aufgebot. Das waren die Nachrichten. Und nun zum Wetter mit den Temperaturen von 12 Uhr. Auf dem Brocken sonnig bei 13 Grad. Dresden stark bewölkt 18, Eisenach stark bewölkt 18, Erfurt bedeckt 17, auf dem Fichtelberg Nebel bei 10 Grad. In Gera 18 Grad, Görlitz stark bewölkt 19, Halle wolkig 18, Leipzig stark bewölkt 19, Magdeburg sonnig 21 und in Meiningen wolkig bei 17 Grad. Die Vorhersage: Am Nachmittag neben Sonne auch einige Wolken und vereinzelt Schauer, Höchstwerte 19 bis 24 Grad und teilweise mäßiger Nordwestwind. In der Nacht locker bewölkt oder klar und gegen Morgen stellenweise Nebel, Tiefstwerte 12 bis 8 Grad. Morgen wechselnd bewölkt mit Sonne, am Nachmittag erneut einzelne Schauer, Höchstwerte 23 bis 27 Grad. Am Mittwoch dichte Wolken, zeitweise Regen und zurückgehende Temperatur. MDR Verkehrsdienst A2 Richtung Hannover. Zwischen Irxleben und Alsleben 8 Kilometer stockender Verkehr an der Baustelle, hier 20 Minuten Verzögerung. A4 Görlitz Richtung Dresden, am Grenzübergang Ludwigsdorf Stau bei der Einreise, hier dauert es 40 Minuten länger. A9 Richtung München, zwischen Großkugel und Leipzig-West, 5 Kilometer stockender Verkehr, hier 10 Minuten Verzögerung. Vorsicht auf der A73 Richtung Suhl, zwischen Bad Staffelstein-Kurzentrum und Lichtenfeld-Süd liegt ein Plastikteil auf der Fahrbahn. Nach Unfällen sind gesperrt die Ortsumfahrung Ratscher und die Straße zwischen Trena und Naunhof. Geblitzt wird auf der A4 Richtung Dresden zwischen Wandersleben und Neudietendorf, auf der A14 Richtung Dresden in Höhe Leipzig-Nordost, auf der A36 Richtung Braunschweig zwischen Ilsenburg und Stapelburg, auf der A38 Richtung Göttingen zwischen Bad Lauchstädt und dem Dreieck Halle Süd und auf der A71 Richtung Schweinfurt am Kreuz Erfurt. Soweit der MDR-Verkehrsdienst, die Zeit 13.04 Uhr.
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1: Um 14 Uhr mit Ralf Valencia. Bundeskanzler Friedrich Merz stellt die geplante BAföG-Erhöhung in Frage. Sein Sprecher erklärte, alle Vereinbarungen im Koalitionsvertrag stünden unter Finanzierungsvorbehalt. Die Bundesregierung müsse sparen und überlegen, welche Leistungserhöhungen möglich seien. Die beteiligten Ministerien berieten noch über die beste Lösung. Bundesforschungsministerin Dorothee Bär hatte am Wochenende erklärt, dass Auszubildende und Studierende nicht mit einer baldigen BAföG-Erhöhung rechnen könnten. Kritik kam unter anderem vom Juso-Chef Philipp Türmer. Er sprach von einer skandalösen Äußerung. Die Techniker Krankenkasse hat die gestiegene Zahl von Beschwerden über Behandlungsfehler relativiert. TK-Experte Jonas Petersen sagte dem MDR, es müsse nicht zwangsläufig mehr Fehler geben. Vielmehr könne auch die Bereitschaft der Patienten gestiegen sein, Beschwerden einzureichen. Man gehe weiter von einer hohen Dunkelziffer aus. Die Techniker Krankenkasse fordert, Versicherte künftig aktiv ansprechen zu dürfen, falls es Auffälligkeiten in den Abrechnungen gäbe. Im vergangenen Jahr wurden der Kasse rund 7.500 Verdachtsfälle auf Behandlungsfehler gemeldet. Im Prozess um den Terroranschlag auf feiernde Menschen in Bielefeld ist der Attentäter zu lebenslanger Haft verurteilt worden. Das Düsseldorfer Oberlandesgericht befand den 36-jährigen Syrer des vierfachen versuchten Mordes schuldig. Es stellte zudem die besondere Schwere der Schuld fest und ordnete eine anschließende Sicherungsverwahrung an. Der mutmaßliche IS-Terrorist hatte gestanden, im Mai vergangenen Jahres mehrere Menschen vor einer Bar mit Messerstichen lebensgefährlich verletzt zu haben. Israels Regierungschef Benjamin Netanyahu und Verteidigungsminister Israel Katz haben Angriffe auf einen Vorort der libanesischen Hauptstadt Beirut angeordnet. Begründet wurde das mit Attacken der Hisbollah-Miliz auf Israel. Der Vorort im Süden von Beirut gilt als Hochburg der Hisbollah. Zwischen Israel und dem Libanon gilt seit Mitte April eine Waffenruhe, die von der Hisbollah aber nicht anerkannt wird. Israels Armee rückt deshalb zuletzt am Wochenende weiter in den Südlibanon vor. Fußballnationalspieler Dennis Undaf hat seinen Vertrag beim VfB Stuttgart vorzeitig um 2 Jahre verlängert. Der neue Vertrag hat eine Laufzeit bis zum Sommer 2029. Undafs Gehalt soll Medienberichten zufolge von 4,5 Millionen auf 6 Millionen Euro angehoben werden. Der Angreifer spielt seit 3 Jahren in Stuttgart und gehört zum deutschen WM-Aufgebot. Das waren die Nachrichten. Und nun zum Wetter mit den Temperaturen von 13 Uhr. Auf dem Brocken wolkig bei 14 Grad, Chemnitz 18, Dresden wolkig 21, Eisenach stark bewölkt 20, Erfurt stark bewölkt 19, auf dem Fichtelberg stark bewölkt bei 11 Grad. Gera wolkig 19, Görlitz heiter bei 22 Grad, Halle heiter 20, Leipzig stark bewölkt 20, Magdeburg sonnig 21 und in Meiningen heiter bei 18 Grad. Die Vorhersage: Am Nachmittag neben Sonne auch einige Wolken und vereinzelt Schauer, Höchstwerte 19 bis 24 Grad und teilweise mäßiger Nordwestwind. In der Nacht locker bewölkt oder klar und gegen Morgen stellenweise Nebel, Tiefstwerte 12 bis 8 Grad. Morgen wechseln bewölkt mit Sonne, am Nachmittag erneut einzelne Schauer, Höchstwerte 23 bis 27 Grad. Am Mittwoch dichte Wolken, zeitweise Regen und zurückgehende Temperatur. MDR Verkehrsdienst A2 Richtung Hannover. Zwischen Irxleben und Alsleben 7 Kilometer stockender Verkehr an einer Baustelle. Hier dauert es eine Viertelstunde länger. A4 Görlitz Richtung Dresden. Am Grenzübergang Ludwigsdorf Stau bei der Einreise. Hier 1 Stunde Verzögerung. Vorsicht auf der A14 Richtung Magdeburg. Zwischen Könnern und Plötzkau liegen 2 Matten auf der linken Fahrspur. Im Landkreis Weimarer Land zwischen Obergrundstedt und Holzdorf Behinderungen durch Markierungsarbeiten. Nach Unfällen sind gesperrt die Ortsdurchfahrt Dietmannsdorf und die Straße zwischen dem Abzweig Trena und Nauenhof. Geblitzt wird auf der A4 Richtung Dresden zwischen Wandersleben und Neudietendorf und auf der A38 Richtung Göttingen zwischen Bad Lauchstädt und dem Dreieck Halle Süd. Soweit der MDR Verkehrsdienst, die Zeit 14.04 Uhr.
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2: Um 16 Uhr mit Ralf Valencia. Die verurteilte Rechtsextremistin Mala Svenja Liebig soll von Tschechien nach Deutschland ausgeliefert werden. Das hat das Landgericht im tschechischen Pilsen angeordnet. Liebig kann gegen die Entscheidung Beschwerde einreichen. Die Entscheidung ist damit noch nicht rechtskräftig. Nach Liebig war monatelang mit europäischem Haftbefehl gefahndet worden. Im April wurde sie dann von der tschechischen Polizei gefasst. Liebig war 2023 vom Amtsgericht Halle unter anderem wegen Volksverhetzung verurteilt worden, damals noch unter dem männlichen Geburtsnamen Sven Liebig. Bundeskanzler Friedrich Merz stellt die geplante BAföG-Erhöhung in Frage. Sein Sprecher erklärte, alle Vereinbarungen im Koalitionsvertrag stünden unter Finanzierungsvorbehalt. Die Bundesregierung müsse sparen und überlegen, welche Leistungserhöhungen möglich seien. Die beteiligten Ministerien berieten auch über die beste Lösung. Bundesforschungsministerin Dorothee Bär hatte am Wochenende erklärt, dass Auszubildende und Studierende nicht mit einer baldigen BAföG-Erhöhung rechnen könnten. Kritik kam unter anderem von Juso-Chef Philipp Türmer. Er sprach von einer skandalösen Äußerung. Die Entwicklungsministerin Rehm Alabale Radovan hat ihren Besuch im Libanon aus Sicherheitsgründen kurzfristig abgesagt. Wie das Ministerium mitteilte, wurde die Reise beim Anflug auf Beirut gestoppt. Zuvor hatte Israels Ministerpräsident Benjamin Netanyahu die Armee angewiesen, einen Vorort von Beirut anzugreifen. Die Siedlung gilt als Hochburg der schiitischen Hisbollah-Miliz. Radovan wollte sich im Libanon ein Bild von den Folgen des Krieges zwischen Israel und der Hisbollah machen. Ministerpräsident Sven Schulze will die Verwaltungsstrukturen in Sachsen-Anhalt vereinfachen. Der CDU-Politiker sagte auf dem Ostdeutschen Wirtschaftsforum, die Verwaltung in seinem Land sei dreistufig. Es gebe die kommunale Ebene, dazwischen seien Landesbehörden, darüber die Ministerien. Das werde er abschaffen. Mittelständler klagten, dass sie zu lange auf Entscheidungen warten müssten. Man sollte deshalb mehr Kompetenzen auf die lokalen Ebenen übertragen. Die ostdeutsche Karnevalstradition ist in die sächsische Kulturerbeliste aufgenommen worden. Kulturministerin Barbara Klepsch sagte, der ostdeutsche Karneval sei mehr als nur Brauchtum. Er sei über Generationen hinweg von engagierten Ehrenamtlichen bewahrt und weiterentwickelt worden. Die Wurzeln reichen zurück bis ins Mittelalter. Heute gibt es mehr als 900 Vereine, die diese Tradition bewahren. Auch in Thüringen und Brandenburg steht der Karneval auf der Erbeliste. Das waren die Nachrichten. Und nun zum Wetter mit den Temperaturen von 15 Uhr. Auf dem Brocken stark bewölkt bei 14 Grad. Chemnitz heiter 19, Dresden heiter 21, Eisenach stark bewölkt 19, Erfurt wolkig 20, auf dem Fichtelberg sonnig bei 13 Grad. Sonnig auch in Gera bei 20 Grad, stark bewölkt in Görlitz bei 20 Grad, Halle sonnig 21, Leipzig stark bewölkt 22, Magdeburg heiter 22 und in Meiningen stark bewölkt bei 18 Grad. Die Vorhersage: Am Abend heiter bis wolkig und nur vereinzelt Schauer, 18 bis 21 Grad, teilweise mäßiger West- bis Nordwestwind. In der Nacht locker bewölkt oder klar und gegen Morgen stellenweise Nebel, Tiefstwerte 12 bis 8 Grad. Morgen wechselnd bewölkt mit Sonne, am Nachmittag einzelne Schauer oder Gewitter, Höchstwerte 23 bis 27 Grad. Am Mittwoch dichte Wolken, zeitweise Regen und zurückgehende Temperatur. MDR Verkehrsdienst, A2 Richtung Hannover, zwischen Irxleben und Alsleben 9 Kilometer Stau und stockender Verkehr an einer Baustelle, hier dauert es 20 Minuten länger. A4 Görlitz Richtung Dresden, am Grenzübergang Ludwigsdorf Stau bei der Einreise, hier eine Stunde Verzögerung. A9 Richtung München, zwischen dem Schkeuditzer Kreuz und Leipzig West, Stau wegen Bauarbeiten, hier dauert es 10 Minuten länger. Die A13 Richtung Dresden ist zwischen Duben und Lübbenau nach einem Unfall gesperrt. A14 Richtung Dresden zwischen Grimma und Leisnig 5 Kilometer Stau nach einem LKW-Unfall, hier mit einer Viertelstunde Verzögerung. Die B89 ist zwischen Thema und dem Abzweig Henfstedt wegen eines Feuerwehreinsatzes gesperrt. Die B190 ist zwischen dem Abzweig Genzin und Leppin nach einem Unfall gesperrt. Und im Landkreis Schmalkalden-Meiningen ist die Straße zwischen den Abzweigen Kaltensundheim und Aschenhausen ebenfalls nach einem Unfall gesperrt. Geblitzt wird auf der A38 Richtung Göttingen zwischen Groß-Wechsungen und Bleicherode. Soweit der MDR-Verkehrsdienst, die Zeit 16.05 Uhr.
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2: Um 17 Uhr mit Renato Bodenburg. Der Iran hat Verhandlungen mit den USA über ein Kriegsende offenbar gestoppt. Die iranische Nachrichtenagentur Tasnim berichtet, Grund seien anhaltende Verbrechen Israels im Libanon. Verhandlungen könnten erst wieder aufgenommen werden, wenn die israelischen Militäreinsätze im Gazastreifen und im Libanon endeten. Die Agentur berichtet weiter, dass der Iran zusammen mit schiitischen Gruppen im Jemen, im Libanon und im Irak die Straße von Hormus wieder vollständig blockieren wolle. Außerdem wolle man auch die Meerenge von Bab al-Mandab vor der Küste des Jemen sperren. Über sie läuft ein Großteil des Schiffsverkehrs in Richtung Suezkanal. Die verurteilte Rechtsextremistin Mala Svenja Liebig soll von Tschechien nach Deutschland ausgeliefert werden. Das hat das Landgericht im tschechischen Pilsen angeordnet. Liebig kann gegen die Entscheidung noch Beschwerde einreichen. Nach der Rechtsextremistin war monatelang mit europäischem Haftbefehl gefahndet worden. Im April wurde sie dann von der tschechischen Polizei gefasst. Liebig war 2023 vom Amtsgericht Halle unter anderem wegen Volksverhetzung verurteilt worden, damals noch unter dem männlichen Geburtsnamen Sven Liebig. Eine mögliche Anhebung der Rentenbeiträge wird sich deutlich auf den Arbeitsmarkt auswirken. Zu dieser Einschätzung kommt das Institut für Arbeitsmarkt- und Berufsforschung. Wenn die Arbeit teurer werde, sinke auch die Nachfrage nach Arbeitskräften. Die Forscher rechnen mit einem Verlust von Zehntausenden Jobs. Hintergrund sind aktuelle Prognosen der Rentenversicherung. Sie geht davon aus, dass die Beiträge ab 2028 von derzeit 18,6 auf 19,9% steigen könnten. Ministerpräsident Sven Schulze will die Verwaltungsstrukturen in Sachsen-Anhalt vereinfachen. Der CDU-Politiker sagte auf dem Ostdeutschen Wirtschaftsforum, die Verwaltung in seinem Land sei dreistufig. Es gebe die kommunale Ebene, dazwischen seien Landesbehörden, darüber die Ministerien. Das werde er abschaffen. Mittelständler klagten, sie warten zu lange auf Entscheidungen. Man sollte deshalb mehr Kompetenzen auf die lokalen Ebenen übertragen. In Sachsen warten derzeit 359 Menschen auf ein Spenderorgan. Das zeigen Zahlen der Deutschen Stiftung Organtransplantation. Die Zahlen der Organspenden seien zwar leicht gestiegen, dennoch stünden noch immer viele Menschen auf der Warteliste. Sachsens Gesundheitsministerin Petra Köpping appellierte an alle Bürger, sich über die Organspende zu informieren und eine Entscheidung zu treffen. Das waren die Nachrichten. Das Wetter. Die aktuellen Temperaturen. Brocken stark bewölkt bei 14 Grad, Chemnitz leicht bewölkt 19, Dresden wolkig 20, Eisenach wolkenlos 21, Erfurt wolkig 21, Fichtelberg stark bewölkt 12, Gera stark bewölkt 21, Görlitz stark bewölkt 21, Halle wolkenlos 22, Leipzig fast wolkenlos 22, Magdeburg wolkenlos 23 und Meiningen wolkig bei 20 Grad. Am Abend heiter bis wolkig und nur vereinzelt Schauer, 18 bis 21 Grad. Teilweise mäßiger West- bis Nordwestwind. In der Nacht locker bewölkt oder klar und gegen Morgen stellenweise Nebel. Tiefstwerte 12 bis 8 Grad. Morgen wechselnd bewölkt mit Sonne, am Nachmittag einzelne Schauer oder Gewitter. Höchstwerte 23 bis 27 Grad. Und am Mittwoch dichte Wolken, zeitweise Regen und zurückgehende Temperaturen. MDR Verkehrsdienst. A2 Richtung Hannover. Zwischen Irxleben und Eilsleben 9 Kilometer stockender Verkehr an einer Baustelle plus 20 Minuten. A9 Richtung Berlin. Zwischen Köselitz und Niemeck Stau nach einem Unfall plus 20 Minuten. A13 Richtung Dresden. Zwischen Duben und Lübbenau Stau nach einem Unfall. A14 Richtung Magdeburg. Zwischen Kalbe und Schönebeck steht ein defektes Fahrzeug auf der rechten Spur. A14 Richtung Dresden. Zwischen Grimma und Leisnig 5 Kilometer Stau nach einem LKW-Unfall plus 15 Minuten. Im Landkreis Bautzen ist die Straße zwischen den Abzweigen Gottschdorf und Neukirch nach einem Unfall gesperrt und im Landkreis Schmalkalden-Meiningen ist die Straße zwischen den Abzweigen Kaltensundheim und Aschenhausen nach einem Unfall gesperrt. Geblitzt wird auf der A4 Richtung Frankfurt zwischen Dresden Flughafen und Dresden Hellerau, auf der A38 Richtung Göttingen zwischen Groß-Wechsungen und Bleicherode und auf der A71 Richtung Sangerhausen kurz vorm Erfurter Kreuz. Soweit der MDR Verkehrsdienst, 17 Uhr und gleich 5 Minuten.
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2: Um 18 Uhr mit Renato Bodenburg. Der Iran hat die Verhandlungen mit den USA über ein Kriegsende offenbar gestoppt. Die iranische Nachrichtenagentur Tasnim berichtet, Grund seien anhaltende Verbrechen Israels im Libanon. Verhandlungen könnten erst wieder aufgenommen werden, wenn die israelischen Militäreinsätze im Gazastreifen und im Libanon endeten. Die Agentur berichtet weiter, dass der Iran zusammen mit schiitischen Gruppen im Jemen, im Libanon und im Irak die Straße von Hormus wieder vollständig blockieren wolle. Außerdem wolle man auch die Meerenge von Bab al-Mandab vor der Küste des Jemen sperren. Über sie läuft ein Großteil des Schiffsverkehrs in Richtung Suezkanal. Die verurteilte Rechtsextremistin Mala Svenja Liebig soll von Tschechien nach Deutschland ausgeliefert werden. Das hat das Landgericht im tschechischen Pilsen angeordnet. Liebig kann gegen die Entscheidung noch Beschwerde einreichen. Nach der Rechtsextremistin war monatelang mit europäischem Haftbefehl gefahndet worden. Im April wurde sie dann von der tschechischen Polizei gefasst. Liebig war 2023 vom Amtsgericht Halle unter anderem wegen Volksverhetzung verurteilt worden, damals noch unter anderem mit dem männlichen Geburtsnamen Sven Liebig. Sachsen, Sachsen-Anhalt und Thüringen wollen das Selbstbestimmungsrecht verschärfen. Wie die Frankfurter Allgemeine berichtet, wollen sie auf der Justizministerkonferenz in der kommenden Woche einen Prüfmechanismus vorschlagen. Er soll den Standesämtern ermöglichen, bei offenkundigem Missbrauch einzugreifen. Das Selbstbestimmungsgesetz war 2024 in Kraft getreten. Es erleichtert Änderungen des Geschlechtseintrages und des Vornamens. Eine mögliche Anhebung der Rentenbeiträge wird sich deutlich auf den Arbeitsmarkt auswirken. Zu dieser Einschätzung kommt das Institut für Arbeitsmarkt und Berufsforschung. Wenn die Arbeit teurer werde, sinke auch die Nachfrage nach Arbeitskräften. Die Forscher rechnen mit einem Verlust von zehntausenden Jobs. Hintergrund sind aktuelle Prognosen der Rentenversicherung. Sie geht davon aus, dass die Beiträge ab 2028 von derzeit 18,6 auf 19,9% steigen könnten. Die US-Amerikanerin Serena Williams hat ihr Comeback im Profi-Tennis angekündigt. Die 44-jährige Grand-Slam-Siegerin tritt beim Turnier in der kommenden Woche in London im Doppel an. Es wird damit gerechnet, dass sie im Juli auch in Wimbledon an den Start geht. Williams stand 319 Wochen an der Spitze der Weltrangliste. Vor 4 Jahren hatte sie sich von der großen Tennisbühne verabschiedet. Das waren die Nachrichten. Das Wetter, die aktuellen Temperaturen. Trocken bedeckt 13 Grad, Chemnitz fast wolkenlos 19 Grad, Dresden wolkig 21 Grad, Eisenach wolkig 21, Erfurt fast wolkenlos 21, Fichtelberg wolkig 13, Gera wolkig 22, Görlitz leicht bewölkt 21, Halle stark bewölkt 21, Leipzig fast wolkenlos 23, Magdeburg fast wolkenlos 23 und Meiningen stark bewölkt bei 20 Grad. In der Nacht locker bewölkt und meist trocken, Tiefstwerte 13 bis 8 Grad. Morgen Mischung aus Sonne und Schleier, später auch einigen Quellwolken. Nachmittags einzelne Schauer, gegen Abend in Thüringen auch Gewitter. Höchstwerte 23 bis 27 Grad und mäßiger Südwind. Am Mittwoch zeitweise Regen, später im Westen Auflockerungen, vorübergehend kühler. MDR Verkehrsdienst, A2 Richtung Hannover, zwischen Irxleben und Eilsleben 9 Kilometer stockender Verkehr an einer Baustelle, sie brauchen 15 Minuten länger. A9 Richtung Berlin, zwischen Köselitz und Niemeck, Stau nach einem Unfall plus 15 Minuten. Auf der A14 Richtung Dresden ist die Abfahrt Magdeburg-Stadtfeld nach einem Unfall gesperrt. A14 Richtung Dresden zwischen Grimma und Leisnig. 5 Kilometer Stau nach einem LKW-Unfall plus 15 Minuten. Und nochmal A14 Richtung Dresden zwischen Leisnig und Döbeln-Nord steht ein defekter PKW auf der linken Spur. Geblitzt wird auf der A4 Richtung Frankfurt zwischen Dresden-Flughafen und Dresden-Hellerau. Auf der A38 Richtung Göttingen zwischen Groß-Wechsungen und Bleicherode. Und auf der A71 Richtung Sangerhausen kurz vor dem Erfurter Kreuz. Soweit der MDR-Verkehrsdienst, 18.04 Uhr.
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2: Um 19 Uhr mit Renato Bodenburg. Die Zahl der Asylerstanträge ist im Mai auf den niedrigsten Stand seit 2020 gesunken. Wie das Bundesinnenministerium mitteilte, wurden beim BAMF gut 5.500 Anträge gestellt. Im Vergleich zum Vorjahr ist das ein Rückgang um 30%. Migrationsforscher sehen einen Grund in der veränderten Lage in Ländern wie Syrien. Bundesinnenminister Alexander Dobrindt sagte, die Flüchtlingspolitik der Bundesregierung zeige Wirkung. Der Iran hat die Verhandlungen mit den USA über ein Kriegsende offenbar gestoppt. Die iranische Nachrichtenagentur Tasnim berichtet, Grund seien anhaltende Verbrechen Israels im Libanon. Indirekte Verhandlungen könnten erst wieder aufgenommen werden, wenn die israelischen Militäreinsätze im Gazastreifen und im Libanon endeten. Die Agentur berichtet weiter, dass der Iran zusammen mit schiitischen Gruppen im Jemen, im Libanon und im Irak die Straße von Hormus wieder vollständig blockieren wolle. Außerdem wolle man auch die Meerenge Bab al-Mandab vor der Küste des Jemen sperren. Über sie läuft ein Großteil des Schiffsverkehrs in Richtung Suezkanal. Im Kreis Schmalkalden-Meiningen sind bei einem Verkehrsunfall 4 Menschen ums Leben gekommen. Wie die Polizei mitteilte, sind zwischen Kaltensundhain und Aschenhausen ein LKW und ein PKW frontal zusammengestoßen. Die 4 Insassen im PKW wurden tödlich verletzt. 2 der Opfer sind Kinder von 1,5 Jahren. Der LKW-Fahrer erlitt einen Schock. Nach bisherigen Erkenntnissen war die Autofahrerin auf die Gegenfahrbahn geraten. Die genaue Unfallursache soll ein Gutachter ermitteln. Eine mögliche Anhebung der Rentenbeiträge wird sich deutlich auf den Arbeitsmarkt auswirken. Zu dieser Einschätzung kommt das Institut für Arbeitsmarkt- und Berufsforschung. Wenn die Arbeit teurer werde, sinke auch die Nachfrage nach Arbeitskräften. Die Forscher rechnen mit einem Verlust von Zehntausenden Jobs. Hintergrund sind aktuelle Prognosen der Rentenversicherung. Sie geht davon aus, dass die Beiträge ab 2028 von derzeit 18,6 auf 19,9% steigen werden. Sachsen, Sachsen-Anhalt und Thüringen wollen das Selbstbestimmungsrecht verschärfen. Wie die Frankfurter Allgemeine berichtet, wollen sie auf der Justizministerkonferenz in der kommenden Woche einen Prüfmechanismus vorschlagen. Er soll den Standesämtern ermöglichen, bei offenkundigem Missbrauch einzugreifen. Das Selbstbestimmungsgesetz war 2024 in Kraft getreten. Es erleichtert Änderungen des Geschlechtseintrages und des Vornamens. Das waren die Nachrichten. Das Wetter. Die aktuellen Temperaturen. Brocken stark bewölkt 13 Grad, Chemnitz leicht bewölkt 20 Grad, Dresden wolkenlos 22, Eisenach leicht bewölkt 21, Erfurt stark bewölkt 20, Fichtelberg wolkig 13 Grad, Gera fast wolkenlos 20, Görlitz leicht bewölkt 22 Grad, Halle stark bewölkt 21, Leipzig leicht bewölkt 22, Magdeburg fast wolkenlos 23 und Meiningen stark bewölkt bei 20 Grad. Sonnenuntergang in Halle ist heute 21.19 Uhr, Sonnenaufgang ist morgen 4.59 Uhr, die Vorhersage. In der Nacht locker bewölkt und meist trocken, Tiefstwerte 13 bis 8 Grad. Morgen Mischung aus Sonne und Schleier, später auch einigen Quellwolken. Nachmittags einzelne Schauer, gegen Abend in Thüringen auch Gewitter. Höchstwerte 23 bis 27 Grad und mäßiger Südwestwind. Am Mittwoch zeitweise Regen, später im Westen Auflockerungen, vorübergehend kühler. MDR Verkehrsdienst. Die A2 Richtung Hannover ist zwischen Dreieck Werder und Lenin nach einem Unfall blockiert. Nochmal A2 Richtung Hannover zwischen Irxleben und Eilsleben 9 Kilometer Stau nach einem Unfall plus 30 Minuten. A4 Richtung Frankfurt zwischen Dresden Flughafen und Dresden Hellerau steht ein defekter PKW auf der rechten Spur im Kurvenbereich. Die A71 Richtung Sangerhausen ist zwischen Oberhof und Gräfenroda wegen Tunnelwartungsarbeiten bis morgen früh 6 Uhr gesperrt. Im Landkreis Mittelsachsen ist die Straße zwischen den Abzweigen Tuttendorf und Halsbrücke nach einem Unfall gesperrt und es wird geblitzt. Auf der A4 Richtung Frankfurt zwischen Dresden Flughafen und Dresden Hellerau. Auf der A71 Richtung Sangerhausen kurz vor dem Erfurter Kreuz. Soweit der MDR Verkehrsdienst, 19.05 Uhr.
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1: Um 20 Uhr mit Renato Bodenburg. Die Zahl der Asylerstanträge ist im Mai auf den niedrigsten Stand seit 2020 gesunken. Wie das Bundesinnenministerium mitteilte, wurden beim BAMF gut 5.500 Anträge gestellt. Im Vergleich zum Vorjahr ist das ein Rückgang um 30%. Migrationsforscher sehen einen Grund in der veränderten Lage in Ländern wie Syrien. Bundesinnenminister Alexander Dobrindt sagte, die Flüchtlingspolitik der Bundesregierung zeige Wirkung. Der Iran hat die Verhandlungen mit den USA über ein Kriegsende offenbar gestoppt. Die iranische Nachrichtenagentur Tasnim meldet, Grund sei das militärische Vorgehen Israels im Libanon. Die israelische Armee müsse ihre Einsätze im Gazastreifen und im Libanon sofort einstellen. Erst dann könnten indirekte Verhandlungen wieder aufgenommen werden. Tasnim meldet weiter, dass der Iran die Straße von Hormus wieder vollständig blockieren wolle. Zudem solle der Zugang zum Roten Meer versperrt werden. Im Kreis Schmalkalden-Meiningen sind bei einem Verkehrsunfall 4 Menschen ums Leben gekommen. Wie die Polizei mitteilte, sind zwischen Kaltensundheim und Aschenhausen ein LKW und ein PKW frontal zusammengestoßen. Die 4 Insassen im PKW wurden tödlich verletzt. 2 der Opfer sind Kinder von 1,5 Jahren. Der LKW-Fahrer erlitt einen Schock. Nach bisherigen Erkenntnissen war die Autofahrerin auf die Gegenfahrbahn geraten. Die genaue Ursache soll ein Gutachter ermitteln. Sachsen, Sachsen-Anhalt und Thüringen wollen das Selbstbestimmungsrecht verschärfen. Wie die Frankfurter Allgemeine berichtet, wollen sie auf der Justizministerkonferenz in der kommenden Woche einen Prüfmechanismus vorstellen. Er soll den Standesämtern ermöglichen, bei offenkundigem Missbrauch einzugreifen. Das Selbstbestimmungsgesetz war 2024 in Kraft getreten. Es erleichtert Änderungen des Geschlechtseintrages und des Vornamens. Die US-Amerikanerin Serena Williams hat ihr Comeback im Profi-Tennis angekündigt. Die 44-jährige Grand-Slam-Siegerin tritt in der kommenden Woche beim Turnier in London im Doppel an. Es wird damit gerechnet, dass sie im Juli auch in Wimbledon an den Start geht. Williams stand 319 Wochen an der Spitze der Weltrangliste. Vor 4 Jahren hatte sie sich von der großen Tennisbühne verabschiedet. Das Wetter. In der Nacht locker bewölkt und meist trocken, Tiefstwerte 13 bis 8 Grad. Morgen Mischung aus Sonne und Schleier, später auch einigen Quellwolken. Nachmittags einzelne Schauer, gegen Abend in Thüringen auch Gewitter. Höchstwerte 23 bis 27 Grad. Mäßiger Südwind. Am Mittwoch zeitweise Regen in Sachsen und im östlichen Sachsen-Anhalt zum Teil länger anhaltend und später weiter westlich Auflockerungen. 17 bis 22 Grad. Am Freitag wechselhaft und windig bis 21 Grad. Es ist 20.03 Uhr.
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2: Mit Markus Stäbler. Herzlich willkommen. Eine wenig bekannte Sinfonie von Peter Tschaikowski, seine sogenannte polnische, gespielt vom NDR Elbphilharmonieorchester unter Leitung von Paweł Järwi im zweiten Teil. Und in der ersten Hälfte A Cappella-Werke von Robert Schumann mit Kaspar Sputnitsch und dem NDR Vokalensemble. Das war das ungewöhnliche Programm eines Konzerts in der Hamburger Elbphilharmonie am 1. März. 25 Sängerinnen und Sänger standen da in 2 Reihen hintereinander auf der Bühne des großen Saals. Vor ihnen Kaspar Sputnitsch, der lettische Dirigent, dem die Chormusik von Robert Schumann besonders am Herzen liegt.
3: I think with Robert Schumann we have someone who is like super authentic in the way he.
4: Ich glaube, mit Robert Schumann haben wir jemanden, der super authentisch ist in der Art, wie er seine innere Wahrheit in der Musik reflektiert. Auf der einen Seite ist sie sehr leicht und sonnig und voll von Lebensenergie. Und auf der anderen Seite gibt es da aber auch den Schatten und der Raum. Zwischen diesen Polen ist es, was seine Musik im Allgemeinen, aber auch seine Chormusik ausmacht.
2: Diesen Raum schreitet Schumann auch in seinen 4 doppelchörigen Gesängen aus, mit denen das Konzert begonnen hat. Kaspar Sputnitsch versteht die Botschaft der Stücke so.
3: It's the relation of
4: Es geht um die Beziehung von mir, meiner kleinen Seele und meinem kleinen Ich im Verhältnis zur Welt, zu meiner Zeit, meiner menschlichen Umgebung, meiner Freunde. Aber über allem stehen die Sterne, der Kosmos, die unglaubliche Größe und Tiefe des Seins.
3: Incredible vastness and depth of the being as such.

0: Sie hören das ARD-Konzert von NDR Kultur mit einer Aufnahme aus der Elbphilharmonie in Hamburg. Das waren die vier doppelchörigen Gesänge von Robert Schumann mit dem NDR-Vokalensemble unter Leitung von Kaspar Sputnitsch. Das Programm des ersten Teils hat sich ganz auf Musik von Robert Schumann konzentriert, aber dabei trotzdem eine breite Palette an Farben aufgefächert. Auch durch den Wechsel zwischen verschiedenen Besetzungen, erklärt Kaspar Sputnitsch.
1: The two main bodies of the program, which is both vier Gesänge.
2: Die beiden Hauptwerke des Programms heißen jeweils vier Gesänge. Sie sind im einen Fall für Doppelchor geschrieben und im anderen für den normalen vierstimmigen gemischten Chor mit Sopran, Alt, Tenor und Bass.
1: And then a beautiful sound contrast is the two equal choir pieces.
2: Und dann haben wir einen schönen Klangkontrast mit zwei Stücken für gleiche Stimmen. Die Kapelle für Frauenchor und die Lotusblume für Männerchor. Auch das sind meiner Meinung nach zwei der besten Beispiele für Chormusik überhaupt und Chormusik des 19. Jahrhunderts im Besonderen.
1: Of choral music as such and certainly of the 19th century.

Das waren die Stücke Die Lotosblume für Männerchor und Die Kapelle für Frauenchor von Robert Schumann, gesungen von den Herren und Damen des NDR-Vokalensembles unter Leitung von Kaspar Sputnitsch. Im Anschluss kehrte das Programm des Konzerts zur gemischten Vierstimmigkeit zurück, mit den vier Gesängen Opus 59. Auch dort erschafft Robert Schumann eine ganz eigene Klangwelt. Wie gleich im ersten Stück der vier Gesänge, Nord oder Süd, geschrieben auf einen Text von Karl Lappe. Es erzählt davon, wie die äußerlichen Kontraste von Norden und Süden, von Stadt oder Land, jung oder alt, verblassen in Anbetracht der Vergänglichkeit menschlichen Lebens.

0: Das waren die vier Gesänge Opus 59 von Robert Schumann im ARD-Konzert von NDR Kultur, zu hören in einer Aufnahme mit Kaspar Sputnitsch und dem NDR Vokalensemble. Zum Abschluss des Programmteils mit A Cappella-Werken sang das NDR Vokalensemble noch ein Stück von Schumann, das er selbst gar nicht für Chor geschrieben hat. Kaspar Sputnitsch.
1: There are few very, very beautiful arrangements that are done.
2: Es gibt ein paar wenige sehr, sehr schöne Bearbeitungen anderer Werke von Schumann, wie etwa Sololiedern, zum Beispiel aus der Dichterliebe. Sie wurden vom 2023 verstorbenen Klitus Gottwald geschrieben.
1: And we are doing one of those. Die Mondnacht, which is
2: wir machen sein Arrangement des Lieds Mondnacht, das so unglaublich schön ist. Das ist auch der Schlussakkord unserer Aufführung.
1: That's also the ending accord for our performance.

0: Viel Beifall für das NDR-Vokalensemble unter Leitung von Kaspar Sputnitsch. Hier mit Robert Schumanns Lied Mondnacht in einer Bearbeitung für Chor a Cappella von Klytos Gottwald. Wir hören eine Aufnahme vom 1. März 2026 aus der Elbphilharmonie in Hamburg. Im zweiten Teil des Konzerts wandelten sich der Ton und die Besetzung. Anstelle des Vokalensembles kam jetzt das NDR Elbphilharmonieorchester auf die Bühne im großen Saal mit Paavo Järvi als Dirigent. Auf dem Pult lag die Partitur der selten aufgeführten dritten Sinfonie von Peter Tschaikowski. Sie wird oft als die polnische bezeichnet, obwohl sie kaum etwas Polnisches an sich hat. Der Beiname spielt auf den Schlusssatz an, eine Polonaise. Er stammt aber nicht von Tschaikowski selbst. Paavo Järvi hält ihn auch für nicht besonders wichtig. Ich
1: glaube, das ist einfach ein Spitzname. Es ist eine echte Tschaikowski-Sinfonie. Ich halte sie für eine der großen Sinfonien, die er geschrieben hat. 4, 5, 6 sind natürlich die sehr berühmten. Bei dieser Sinfonie, seiner dritten, ist es schwierig, es so hinzukriegen, dass sie Sinn ergibt. Aber sobald man einen Plan gefunden hat, wie es funktioniert, hat sie eine Frische und einen Charme, den die anderen Sinfonien vielleicht nicht haben, weil sie so überspielt sind. Nichts gegen die großen Sinfonien von Tschaikowski, aber die ersten drei verdienen es, öfter gehört zu werden.
0: Hören wir jetzt also die dritte Sinfonie von Tschaikowski. Sie umfasst 5 Sätze, darunter die bereits erwähnte Polonaise als Finale, ein huschendes Scherzo und ein elegisches Andante. In der Einleitung taucht Tschaikowski die Musik in eine dunkle Farbe. Die Sinfonie beginnt im Pianissimo, zunächst nur mit Streichern besetzt. Tempo di marcia funebre, schreibt der Komponist als Vortragsbezeichnung, also Tempo eines Trauermarschs. Kontrabässe und Celli setzen leise Impulse mit gezupften Tönen, Bratschen und Geigen spielen mit gedecktem Klang.

Das Publikum im großen Saal der Elbphilharmonie ist begeistert. Nach der Aufführung der dritten Sinfonie von Peter Tschaikowski mit Paavo Järvi und dem NDR Elbphilharmonieorchester. Das war eine Aufnahme vom 1. März 2026. Hier im ARD-Konzert von NDR Kultur hören wir jetzt noch eine weitere Aufnahme mit dem NDR Elbphilharmonieorchester unter Leitung von Paavo Järvi. Am 27. November 2020 hat er die Sinfonietta von Francis Poulenc dirigiert. Damals wegen der pandemiebedingten Einschränkungen ohne Publikum im Saal und mit großen Abständen zwischen den Musikerinnen und Musikern auf der Bühne. Die Sinfonietta hat die Sätze Allegro con fuoco, Molto vivace, Andante cantabile und Finale Prestissimo e trigae.

0: Savoiardi und das NDR Elbphilharmonieorchester mit der Sinfonietta von Francis Poulenc in einer Konzertaufnahme vom 27. November 2020 aus dem großen Saal der Elbphilharmonie. Vielen Dank fürs Zuhören. Ich wünsche Ihnen noch einen schönen Abend. Markus Stäbler.
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2: Um 22 Uhr mit Renato Bodenburg. Das Europäische Parlament und die 27 EU-Staaten haben sich auf eine verschärfte Abschiebepraxis verständigt. Wie die zyprische EU-Ratspräsidentschaft mitteilte, ist somit der Weg für Abschiebezentren außerhalb der EU frei. Dort sollen abgelehnte Asylbewerber untergebracht werden, die nicht in ihre Herkunftsländer zurückgebracht werden können. Wo solche Zentren errichtet werden könnten, ist noch unklar. Ziel ist es, mehr Abschiebungen zu ermöglichen. Unbegleitete Minderjährige sollen nach dem Kompromiss nicht abgeschoben werden. US-Präsident Donald Trump hat Berichten widersprochen, wonach der Iran die Verhandlungen über ein Kriegsende gestoppt hat. Trump erklärte, die Gespräche würden im zügigen Tempo fortgesetzt. Zudem würden Israel und die Hisbollah-Miliz im Libanon ihre gegenseitigen Angriffe einstellen. Zuvor hatte die staatliche iranische Agentur Tasnim gemeldet, der Iran habe die Verhandlungen wegen der israelischen Angriffe im Libanon gestoppt. Eine offizielle Stellungnahme aus Teheran liegt bisher nicht vor. Sachsen, Sachsen-Anhalt und Thüringen wollen das Selbstbestimmungsrecht verschärfen. Wie die Frankfurter Allgemeine berichtet, wollen sie auf der Justizministerkonferenz in der kommenden Woche einen Prüfmechanismus vorschlagen. Er soll den Standesämtern ermöglichen, bei offenkundigem Missbrauch einzugreifen. Das Selbstbestimmungsgesetz war 2024 in Kraft getreten. Es erleichtert Änderungen des Geschlechtseintrages und des Vornamens. Im Kreis Schmalkalden-Meiningen sind bei einem Verkehrsunfall zwei Frauen und zwei Kleinkinder ums Leben gekommen. Wie die Polizei mitteilte, sind zwischen Kaltensundheim und Aschenhausen ein LKW und ein PKW frontal zusammengestoßen. Die vier PKW-Insassen starben noch am Unglücksort. Der LKW-Fahrer erlitt einen Schock. Nach bisherigen Erkenntnissen war die Autofahrerin auf die Gegenfahrbahn geraten. Die genaue Ursache soll ein Gutachter ermitteln. Regionalligameister Lok Leipzig hat den Aufstieg in die dritte Fußballliga erneut verpasst. Das Team unterlag in Würzburg 2:1. Schon das Hinspiel ging 0:1 verloren. Es ist bereits das dritte Mal binnen 6 Jahren, dass Lok in den Aufstiegsspielen scheitert. Weil die Leipziger in der kommenden Saison wieder in der Regionalliga spielen, muss Meuselwitz den Gang in die Oberliga antreten. Das Wetter. In der Nacht locker bewölkt und meist trocken, Tiefstwerte 13 bis 8 Grad. Morgen Mischung aus Sonne und Schleier, später auch einigen Quellwolken. Nachmittags einzelne Schauer, gegen Abend in Thüringen auch Gewitter. Höchstwerte 23 bis 27 Grad und mäßiger Südwind. Am Mittwoch zeitweise Regen, in Sachsen und im östlichen Sachsen-Anhalt zum Teil länger anhaltend, weiter westlich später Auflockerungen, 17 bis 22 Grad. Die nächsten Tage wechselhaft und mäßig warm. Es ist 22.03 Uhr.
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3: Zwei Neuerscheinungen vom Tonträgermarkt wollen wir Ihnen vorstellen. Arkadi Volodos spielt die Klaviersonate D-Dur Opus 53, die sogenannte Gasteiner-Sonate von Franz Schubert. Und das Chaos String Quartet hat eine CD veröffentlicht, die dem Namen des Ensembles Rechnung trägt. Aber dazu später mehr. 21 oder 22 Klaviersonaten, je nach Zählung, hat Franz Schubert hinterlassen. 12 davon in vollendeter Form. Zu den wenigen Sonaten, die zu seinen Lebzeiten im Druck erschienen sind, gehört jene in D-Dur, die die Nummer 850 im Deutsch-Werke-Verzeichnis trägt und die mit dem Beinamen Gasteiner-Sonate ausgestattet wurde. Schubert komponierte sie im August 1825 bei Aufenthalten in Steyr und Gastein, etwa zeitgleich zur großen C-Dur-Sinfonie. Die Sonate gehört zum ambitioniertesten, was Schubert für Klaviersolo geschrieben hat. Das betrifft Dimension und Virtuosität. Eine grandiose beethovensche Schlusslösung im Sinne von »Durch die Nacht zum Sieg« vermeidet er. Das Werk klingt im Piano aus. Der russische Pianist Arkadi Volodos hat sich schon vor vielen Jahren vom virtuosen Tastenlöwen zum einfühlsamen Diener des Komponisten entwickelt. Das kann man nun auch bezüglich der beschriebenen Schubert-Sonate nachvollziehen. Eine Live-Aufnahme aus Paris von 2022 wurde kürzlich auf CD veröffentlicht und die hören wir jetzt. Arkadi Volodos mit der Klaviersonate D-Dur Opus 53 von Franz Schubert.

Verklungen ist die Sonate D-Dur Opus 53 von Franz Schubert. Sie trägt die Nummer 850 im Deutsch-Werke-Verzeichnis und den Beinamen Gasteiner Sonate. Gespielt wurde sie von Arkadi Volodos und diese Live-Aufnahme aus Paris von 2022 ist zusammen mit den Kinderszenen von Robert Schumann auf der aktuellen CD des russischen Pianisten zu finden. In der verbleibenden Zeit wollen wir hier in der Sendung für Klavier und Kammermusik bei MDR Klassik noch auf die aktuelle Veröffentlichung des Chaos String Quartet aufmerksam machen. Das Ensemble hat sich 2019 in Wien zusammengefunden und anscheinend ging die Gründung tatsächlich von der Bratscherin Sara Mazzadori aus. Getreu dem Bratschewitz, etabliertes, weltberühmtes Streichquartett sucht neue erste Geige, zweite Geige und Cellisten. Auf seiner inzwischen dritten CD befasst sich das Chaos String Quartet mit seinem Namen. Musik zwischen Chaos und strengster Organisation. Da wurde zum Beispiel Haydns Ouvertüre zum Oratorium Die Schöpfung überschrieben mit Die Vorstellung des Chaos für Streichquartett eingerichtet und am Ende steht die große Fuge Opus 133 von Beethoven. Unterwegs findet man strenge Kontrapunkte von Bach, improvisierte Fragmente, für die der Ungar Samo Grylos die Vorgaben schuf und das zweite Streichquartett von György Ligeti. Und man findet auch das Stück, das an dieser Stelle erklingen soll, den ersten Satz aus der Symphonie Nouvelle Les Saint-Lemans von Jean-Ferry Rebel, einem Schüler von Jean-Baptiste Lully. Dieser Satz beginnt sozusagen mit einem Cluster, dem Chaos, aus dem sich erst allmählich organisierte Tonfolgen herauskristallisieren. Eine revolutionäre Komposition zur damaligen Zeit, gespielt hier vom Chaos String Quartet. Und das sind Susanne Schäfer und Esther Cruccio, Violine, Sara Mazzadori, Viola und Bas Jongen, Violoncello.

Das war der erste Satz, Le Chaos, aus der Symphonie Nouvelle Les Éléments von Jean-Ferry Rebel, hier eingerichtet für Streichquartett und gespielt vom Chaos String Quartet. Und Chaos, so heißt auch die inzwischen dritte CD-Veröffentlichung dieses Ensembles. 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Vielen Dank für Ihr Interesse und einen angenehmen Abend wünscht Bettina Volksdorf.

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1: Um 24 Uhr mit Stefanie Müller. Die Europäische Union verschärft weiter ihre Migrationspolitik. Nach Angaben der zypriotischen Ratspräsidentschaft haben Vertreter von Europaparlament und der Mitgliedstaaten beschlossen, Rückkehrzentren in Drittstaaten zu ermöglichen. Dorthin sollen abgelehnte Asylbewerber kommen, die nicht in ihre Herkunftsländer zurückgebracht werden können, etwa weil das Heimatland sich weigert, sie zurückzunehmen oder keine diplomatischen Beziehungen zu dem betroffenen Staat gepflegt werden. Menschenrechtsorganisationen kritisieren die geplante Maßnahme. US-Präsident Trump hat eine Fortsetzung der Gespräche mit dem Iran angekündigt. In den sozialen Medien widerspricht der US-Präsident damit einem Bericht der iranischen Nachrichtenagentur Tasnim. Die Verhandlungen würden, so Trump, in zügigem Tempo weitergeführt. Zuvor habe er mit Israels Premier Netanyahu vereinbart, dass keine israelischen Truppen nach Beirut entsandt werden. Auch die Hisbollah-Miliz habe einer Einstellung der Kämpfe zugestimmt. Die iranische Nachrichtenagentur hatte einen Abbruch der Gespräche verkündet, bis die Militäreinsätze Israels im Libanon beendet seien. Das Verteidigungsministerium will längere Auslandsreisen für wehrfähige Männer künftig per Gesetz regeln. Laut einer Ministeriumssprecherin sollen Reisen dann nur noch im Spannungs- und Verteidigungsfall genehmigt werden müssen. Die Regelung hatte in den vergangenen Wochen öffentlich für Kritik gesorgt. Minister Pistorius setzte sie daraufhin aus. Der Wissenschaftliche Dienst des Bundestags geht nun davon aus, dass das nicht rechtens war. Union und SPD streiten weiter über die BAföG-Reform. Zwar ist sie im Koalitionsvertrag vereinbart, allerdings will sich Bundeskanzler Merz noch nicht auf eine Umsetzung festlegen. Sein Sprecher Cornelius erklärte, alle Vereinbarungen im Koalitionsvertrag stünden unter Finanzierungsvorbehalt. Aus der SPD hieß es dagegen, Finanzminister Klingbeil habe die Kosten der Reform bereits in seiner Haushaltsplanung berücksichtigt. Der Messerattentäter von Bielefeld muss für den Rest seines Lebens hinter Gitter. Das Düsseldorfer Oberlandesgericht sprach den 36-jährigen Syrer wegen vierfachen versuchten Mordes schuldig. Außerdem wurde für ihn Verwahrung angeordnet. Der Mann hatte vor gut einem Jahr auf feiernde Menschen vor einer Bielefelder Bar eingestochen. Das Wetter in Deutschland? In der Nacht wolkig oder klar und meist trocken. Tiefstwerte 17 bis 7 Grad. Morgen im Osten freundlich, von Westen zunehmend wolkig. Ab Mittag teils kräftige Schauer und Gewitter. Im Südwesten Unwettergefahr, 19 bis 27 Grad. In den kommenden Tagen im Osten regnerisch, im Westen wechselhaft. Und jetzt ist es 0 Uhr und 3 Minuten.
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3: Mit Susanne Kruse, herzlich willkommen zum ARD-Nachtkonzert. Heute in den ersten beiden Stunden mit Aufnahmen des Rundfunks Berlin-Brandenburg. Darunter Werke vom 18. bis zum 20. Jahrhundert von Christoph Nichelmann, Franz Berwald und Max Reger. Zu Beginn Barockmusik, mit der sich Georg Friedrich Händel unsterblich gemacht hat. Seine berühmte Wassermusik spielt das Deutsche Symphonieorchester Berlin unter Andrew Manzi.

Die Wassermusik von Georg Friedrich Händel im ARD-Nachtkonzert mit dem Deutschen Symphonieorchester Berlin unter der Leitung von Andrew Manze. Aus der Romantik stammt das nächste Violinkonzert des Schweden Franz Berwald, einer der führenden skandinavischen Komponisten des frühen 19. Jahrhunderts, bewundert für seine kühnen und überraschenden Einfälle. Berwalds Violinkonzert in Cis-Moll spielen der Geiger Leon Spierer und das Radiosymphonieorchester Berlin unter der Leitung von Gabriel Chmura.

Leon Spierer an der Geige und das Radiosymphonieorchester Berlin mit Franz Berwalds Violinkonzert in Cis-Moll Opus 2. Die Leitung hatte Gabriel Chmura. Sie hören das ARD-Nachtkonzert, präsentiert von BR Klassik, jetzt mit einem vergessenen Komponisten, der in der Hofkapelle von König Friedrich II. Geglänzt hat, Christoph Nichelmann. Er wurde, neben Karl Philipp Emanuel Bach, als Kammercembalist der Hofkapelle des preußischen Königs in Potsdam und Berlin engagiert. Von Eleganz und reicher Empfindung ist seine Musik durchdrungen. Hören wir Raphael Alpermann am Cembalo und die Akademie für Alte Musik Berlin mit Christoph Nichelmanns Cembalo-Konzert in C-Moll.

Musik von Christoph Nichelmann. Sein Cembalo-Konzert in C-Moll spielten Raphael Alpermann am Cembalo und die Akademie für Alte Musik Berlin. Weiter durchs ARD-Nachtkonzert begleitet uns das Minguet-Quartett mit einem Stück aus dem 20. Jahrhundert, komponiert von Max Reger. Charakteristisch für Regers ganzen Stil war die ausufernde Chromatik in seinen Stücken, der ruhelose Modulationsdrang, die Kurzatmigkeit vieler Motive, was sich auch in seinen Streichquartetten wiederfindet, die zu Unrecht ein Schattendasein führen. Das ist Regers erstes Streichquartett Opus 54 in G-Moll.

Max Reger im ARD-Nachtkonzert, sein erstes Streichquartett Opus 54 in einer Aufnahme mit dem Mingott-Quartett. Nach Kammermusik jetzt ein groß angelegtes Orchesterwerk von Gustav Mahler. Seine packende und wuchtige Totenfeier von 1888 hat er wenig später zum Eröffnungssatz seiner zweiten Sinfonie umgearbeitet, mit dem wir das Rundfunksinfonieorchester Berlin hören. Die Leitung hat Wladimir Jurowski.

Wladimir Jurowski am Dirigentenpult des Rundfunksinfonieorchesters Berlin mit der Totenfeier von Gustav Mahler. Soweit die ersten beiden Stunden des ARD-Nachtkonzerts, heute mit Aufnahmen des Rundfunks Berlin-Brandenburg. Hier jetzt die 2 Uhr Nachrichten und danach Musik von Franz Schubert.

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1: Um 2 Uhr mit Ronald Lessig. Im Konflikt zwischen Israel und dem Libanon deutet sich eine Lösung an. So soll nach libanesischen Angaben die Hisbollah einem amerikanischen Vorschlag für einen Stopp der gegenseitigen Angriffe zugestimmt haben. Aus der Nachrichtenredaktion Constanze Semidey.
2: Die Behörden hätten die Bestätigung erhalten, dass die Hisbollah den US-Vorschlag akzeptiert hat, erklärte die libanesische Botschaft in den USA. Der Waffenstillstand solle auf das gesamte Staatsgebiet des Libanon ausgeweitet werden. US-Präsident Trump bestätigte das und erklärte, auch Israel habe ihm ein Ende der gegenseitigen Angriffe zugesagt. Mit Blick auf den Iran erklärte Trump, die Gespräche mit dem Land gingen zügig weiter. Die Verhandlungen über ein Ende des Krieges seien keinesfalls ausgesetzt. Das wiederum hatte Teheran verkündet und das israelische Vorgehen im Libanon als Begründung genannt.
1: Die Europäische Union verschärft ihre Migrationspolitik. EU-Parlament und Mitgliedstaaten haben sich darauf geeinigt, dass abgelehnte Asylbewerber schneller abgeschoben werden sollen. Zu den Maßnahmen gehören auch Abschiebezentren in Nicht-EU-Ländern. Katrin Schmidt mit den Einzelheiten.
3: Es sollen Rückkehrzentren sein, in die abgelehnte Asylbewerber gebracht werden können, wenn sie nicht direkt in ihre Herkunftsländer abgeschoben werden können. Also zum Beispiel, weil das Heimatland sich weigert, die Menschen zurückzunehmen. Das heißt dann aber jetzt auch, dass Menschen aus der EU abgeschoben werden können in Staaten, in die sie keinerlei Verbindung haben. Und es können auch Familien mit Kindern in diesen Zentren landen, was für viel Kritik sorgt, auch wenn es in der Einigung nun heißt, dass dies die letzte Möglichkeit sein soll und von möglichst kurzer Dauer sein sollte.
1: Die Zahl der Asylanträge in Deutschland ist im Mai auf ein 13-Jahres-Tief gesunken. Das berichtet die Bild und beruft sich auf Zahlen des Bundesinnenministeriums. Demnach wurden im vergangenen Monat bundesweit knapp 5.600 Asylanträge gestellt. Das sei im Vergleich zum Vorjahresmonat ein Rückgang um 30%. Gegenüber Mai 2023 waren es sogar 75% Asylanträge weniger. Bundesinnenminister Dobrindt sagte, Ziel bleibe es, Migration wirksam zu ordnen und Belastungen weiter zu reduzieren. Vor der Küste Süditaliens hat die Erde gebebt. Das Beben hatte die Stärke 6,2. Das Epizentrum lag laut der US-Erdbebenwarte im Meer vor der Küste Kalabriens, fast an der Spitze des italienischen Stiefels, in einer Tiefe von rund 250 Kilometern. Vor knapp 2 Wochen hatte ein Erdbeben Neapel erschüttert. Die Millionenstadt liegt sehr nahe an einem sogenannten Supervulkan, den Phlegräischen Feldern. Das waren die Nachrichten. Das Wetter in Deutschland. Locker bewölkt oder klar, örtlich Regen, 16 bis 8 Grad. Am Tage bewölkt, von Westen her Schauer, im Osten heiter, 20 bis 27 Grad. Die Zeit, es ist 2.03 Uhr.
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4: Mit Susanne Kruse. Den Auftakt in die kommenden beiden Stunden gibt die Academy of St. Martin in the Fields mit Musik von Franz Schubert. Zeitlebens hat ihn die große sinfonische Form und Besetzung umgetrieben. Ergebnis dieser Beschäftigung sind Schuberts 7 abgeschlossene Sinfonien und seine unvollendete sowie 11 erhaltene Entwürfe und Fragmente, darunter auch die symphonischen Fragmente in D-Dur, hier unter der Leitung von Neville Mariner.